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1: Hallo,

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Nee, ach wo, so gefährlich ist der nicht. Der kann auch ganz friedlich sein.

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0: Hey.
1: Liza Minnelli. 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Zieht euch den Song mal rein, bevor ihr gleich Stress macht. 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
2: Herzlich willkommen bei der Sendung Durchblick hier auf Radio FIPS. Mein Name ist Richie Nürschel und ich darf euch mal wieder durch die Sendung führen. Ja, yeah, und ich freue mich, ich tierisch, ich bin total gänsehäutig. Es ist der Olli da, der Witz vom Olli, der Olli Gimper, extra aus Pforzheim hier angereist, ist mit seinem Privatjet gekommen. Ja, wir haben extra einen Landeplatz hinten angebaut am Radiostudio. Da ist er dann eingeflogen mit seinem Learjet und es ist Wahnsinn und er hat auch noch seine Groupies mitgebracht, die tanzen hier im Studio. Es ist ein absoluter Wahnsinn. Hallo Olli.
3: Ein freudiges Holdrio. Ja, du haust ja Nägel, nein, da wird man ja jetzt schon durmlich.
2: Ja, genau. Okay, es mit dem Groupie und mit dem Chat, das weiß halt.
3: Du ja, man weiß ja nie, wann es dann tatsächlich so.
2: Ja, aber ich gehe mal davon aus, wenn du so weitermachst, dann wird es so kommen.
3: Ich sag's mal so, meine Geschichte hat mir eins gelehrt, dankbar und demütig zu sein, was ich jetzt habe, was ich erleben darf und erleben durfte. Und insofern haben wir ja noch zwei Stunden vor uns, genau. Können wir uns noch über einiges unterhalten.
2: Ja, und das machen wir jetzt gleich ganz locker. Aber wir machen erst einmal eigentlich ganz gewohnt normalerweise erstmal ein Musikstück. Und du hast dir was ausgesucht und du magst Prinz. Und ja, von Prinz, I Wanna Be Your Lover am Anfang. Viel Spaß!

0: Prince.
1: Yes.
0: I wanna be your lover. Und ihr solltet es sehen. Ich habe doch vorher die Groupies erwähnt.
2: Ja,
0: links,
2: du,
0: hey. Links und rechts auf dem Schoß sitzen sie beim Olli.
2: Mein lieber Herr Gesangsverein.
0: Wir hauen jetzt hier Nägel rein. Aber jetzt, Olli, wir wollen dich kennenlernen. Stell dich mal vor, wer bist du eigentlich und wo kommst du her?
2: Also ich mache das jetzt mal ganz formal. Mein vollständiger Name ist Oliver Christian Gimber, bin am 20. April 1963 in Pforzheim als zweiter Sohn eines selbstständigen Maler- und Lackierermeisters geboren worden, habe einen älteren Bruder, einen jüngeren Bruder und eine Schwester, also eines von vier Kindern. Habe 1979, also klassische Laufbahn, Grundschule, Hauptschule, habe dann eine Malerlehre gemacht, war aber jetzt nicht so, dass ich jetzt die Pistole auf Brust gehalten bekommen habe von meinen Eltern, sondern es war wirklich eine Entscheidung, die von mir kam. Denn ich wollte was für Pforz

0: beim Typisch ist eigentlich eine Lehre als Goldschmied mache und dann habe ich ein Praktikum gemacht und meine Mutter selber Goldschmiede, Gesellin, zu der habe ich dann abends gesagt, und das, da hockt man dann der Rest seines Lebens an so einem Holztisch und feilt und raspelt und kriegt von draußen nichts mit und hat sie gesagt, ja, und das hat bei mir dann so den Impuls ausgelöst, dass ich gedacht habe, nee, vielleicht ist dann Goldschmied doch nicht meins. Und dann kam mein Papa und der hat dann gesagt, Mensch, jetzt mach doch mal in der Pfingstferie ein Praktikum bei uns. Und es war dann auch wirklich so ein Aha-Erlebnis, dass ich gesagt habe, Mensch, da geht man abends von der Baustelle und sieht, man hat 15 Meter Brückegeländer gestrichen oder ein Glaszimmer gestrichen. Und es war unglaublich befriedigend. Mhm. Ja, also es hat mich stolz gemacht, weil es war das erste Mal in meinem Leben, dass ich gesehen habe, wenn ich was anfange, dass es abends mehr geworden ist und dass man es auch gucken kann. Und so bin ich dann zu dem Beruf wirklich gekommen und ich habe dann auch meinen Traumberuf draus gemacht. Gesellenprüfung, habe einen Preis bekommen. Es war auch in meiner schulischen Laufbahn vollkommen undenkbar. Ja. Und dann Meisterprüfung und dann ging es ja irgendwann auch zur Selbstständigkeit.
1: Weil du es gerade ansprichst, schulische Laufbahn undenkbar. Gut, wahrscheinlich in der Grundschule noch nicht so der Klassenclown, in der fortführenden Schule vielleicht eher, oder?
0: Nee, das ging schon recht früh.
1: Ja?
0: Das ging schon recht früh los. Also es war schon, ja, so Grundschule war da schon.
1: Warst du schon richtiger Lauser? Und
0: hast ja, gut, weißt, der Punkt ist der, mein Papa, leider viel zu früh verstorben vor 13 Jahren, das war ein begnadeter Witzeerzähler. Und das war ja, ich bin ja in einer Zeit groß geworden, da gab es drei Fernsehprogramme, ein Schwarz-Weiß-Fernseher und Fernbedienung war meine jüngere Schwester.
1: das war ich daheim.
0: Und da, weißt du, Und er war im Fußballverein und im Tischtennisverein und die Highlights waren da Sommerfest oder Weihnachtsfeier. Und dann bist du immer dort gestanden, wo einer Witze erzählt hat. Und ein Kasper war ich eh schon immer, ich sehe das jetzt bei meinem Kleinen, der ist 5 Jahre alt. Das ist ein, zu dem sage ich, als bist du ein Hamballe. der ist 5 und ist auch schon ein Quatschkopf und ist kein Kleiner. Klar, das sei viele, das hat der vom Vater.
1: Ja gut, ich meine, wenn man deine Videos sieht und man hört im Hintergrund deinen Sohnemann brabbeln, der Apfel fällt nicht weit vom Stamm, oder?
0: Ja. Nee, aber es war tatsächlich so, dass das dann Grundschule, ja, aber dann Hauptschule ging es eigentlich schon richtig los, dass ich der Klasse Kasper war. Und logisch, der, weißt du, wenn du siehst, wann das war, 79 habe ich meine Lehre begonnen, also 75, 76, ja, dann hieß es ja, das ist ein Tu-nicht-gut und Zappel-Philipp und ein Hans-Kuck in die Luft. Heute weiß ich ja, dass
1: heute den Spillen kriegen.
0: Ja. Ich habe mir dann tatsächlich auch diagnostizieren lassen, beziehungsweise untersuchen lassen und ist dann rausgekommen, dass ich ADHS habe. Was für Außenstehendes selbstverständlich war. Also da hat jeder gesagt, ja, das haben wir schon lange gewusst. aber wie gesagt, das war so die klassische Laufbahn im Staccato, will ich mal sagen. Gesellenprüfung, Meisterprüfung, dann Selbstständigkeit und dann nahm das Leben seinen Lauf.
1: Ja. Du hast ja gerade gesagt gehabt, Hauptschule hast du gemacht. Hauptschule hat ja zu der Zeit ja noch einen ganz anderen Stellenwert gehabt. Auch wenn ich zurückblicke in meine Lehrzeitbereich, da hat die Firma, wo ich mich beworben habe, wo ich meine Ausbildung gemacht habe als Werkzeugmacher, die haben auch gesagt, die stellen auch Hauptschüler ein, weil die brauchen Leute, die auch anpacken können und nicht nur in der Theorie untergehen. Ja, Realschüler, da splittet sich in zwei Richtungen. Die eine Richtung, die macht dann doch praktisch. Die andere macht dann doch mehr theoretisch und natürlich Studenten, die wohl dann natürlich auch dann, wenn sie eine Ausbildung machen, dual machen und dann auch weitermachen ein Studium. Also die haben dann auch den Wert drauf gelegt gehabt und gesagt, ja, wir wollen die Hauptschüler haben, weil wir wollen ja auch Leute, die auch dann in unserer Werkstatt arbeiten. Ne? Mhm. Und das war ja wahrscheinlich dann auch in dem Sinne auch also, bei dir so. Ne?
0: Wenn ich es jetzt mal aufs Berufliche sehe, ich weiß noch, in der Berufsfachschule im ersten Lehrjahr haben wir damals zwei Klassen in Pforzheim vollbekommen mit jeweils 30 Schülerinnen und Schülern. Als Malerlehrlinge, heute schaffen sie mit Mühe und Not eine Klasse. Und ich weiß es noch wie heute, da war einer dabei, der hat Realschulabschluss gehabt. Den haben wir angeschaut, als wäre der von einem anderen Planet. Es waren alles Hauptschüler. Das war da ganz normal. Aber ich habe meine eigene Geschichte damit, da meine Geschwister Abitur, Studium und dergleichen haben, habe ich mich selber reglementiert, weil ich ja immer gehört habe, ah, der Olli, der macht halt Hauptschule und ja, die ältere Bruder studiert und Schwester studiert und ich habe mit meinem jetzigen Wissen, da ich auch noch an ADHS erkrankt bin, habe ich mich selber schlecht gemacht. Ich habe das immer als Makel gesehen, wenn das einer gesagt hat. Bin meine Eltern nie böse gewesen, deswegen. Man wusste das einfach nicht besser. Aber das hat in mir unglaublich viel ausgelöst. Kommen wir später noch dazu.
1: Okay, ja, weil du es gerade gesagt hast, ADHS wird als Anführungsstriche Makel, ich finde es absoluten Quatsch, man ist halt aufgeweckter, sage ich jetzt einfach einmal. Ne?
0: Also gut, du machst ja da unglaublich viele Tests, musst unglaublich viele Fragen beantworten, auch im persönlichen Gespräch. Und der Psychiater, mit dem du dann das Abschlussgespräch führst, der hat dann zu mir gesagt, Herr Gimmer, ich kann Ihnen nur einen Tipp geben, wenn Sie einen Live-Auftritt haben, nehmen Sie die Tablette nicht, weil das verändert Sie. Und ich habe das ausprobiert, ich nehme die Tablette überhaupt gar nicht, weil ich einfach gespürt habe, was das mit mir macht. Und ich habe es nicht als positiv empfunden. Klar, du bist in manche Bereiche konzentrierter und fokussierter, aber Witz vom Olli auf der Bühne funktioniert nur, wenn du vollen Zugriff auf alle Hirnwindungen hast. Weil ich ja eine halbe Stunde in der zweiten Halbzeit auf Zuruf arbeite. Das heißt, das Publikum gibt mir ein Stichwort und ich liefere sofort ab.
1: Okay.
0: Und das funktioniert nur, wenn du auf die Leistungsfähigkeit deines Gehirns zugreifen
1: kannst. Das ist ja, was beim Witze erzählen ja eigentlich so das Ding ist. Manche sagen ja auch zu mir, Richie, erzähl mir mal einen Witz. Und dann sage ich, so aus dem Stegreif schön raus, funktioniert das nicht. Aber wenn wir im Gespräch ist und dann fällt irgendwo ein Stichwort, dann macht sie einen Schnackler und dann fällt da irgendein blöder Witz dazu.
0: Ja, und das war, weil du gerade erzählt hast, studiert dual. Das ist ja genau das Verrückte, dass ich einen Scanner habe, der nur auf Stichwortsuche geht. Gibt es den wunderschönen Witz, wo der Rigobert und der Helmfried sich treffen und dann sagt der Rigobert zum Helmfried, sag mal, was machst du gerade? Und dann sagt er, ich studiere dual. Dann sagt der Arno, hast du mich gerade Aal genannt?
1: Dual.
0: Ich studiere dual. Weltklasse.
1: Ja. Der ist sehr schlüpfrig, der Witz.
0: Ja, gut. Kann man sehen, wie man will.
1: Also gut, dann gucken wir mal, wie er guckt. Ich habe da was rausgesucht. Henk Häberle, guck mal, wie der guckt. Viel Spaß.

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1: Guck mal, wie er da guckt, der Henk Häberle. Ja, ja, wenn er in die Gucknei guckt. Ja, hast du in der Guck auch was drin?
2: Du, es hängt ganz davor ab, was du jetzt meinst. Aber
1: mit welcher Guck?
2: Genau, aber es ist ja tatsächlich so, dass ich ja auch Aufklärungsarbeit leiste zum Thema Dialekt, weil ich erzähle einen Witz, wo es dann um den Supermarkt geht und dann sagt die Oma, gäbe es immer nur Guck. Ja, jetzt erzähl es mal in Berlin oder in Hamburg oder in Dresden oder in Leipzig. Dann musst du ja erklären, was ein Guck ist.
1: Das ist wie ein Regge und.
2: Ja, das ist wie ein Regle oder ein Röhrle. Ja? Ja. Wenn sie mal ein Röhrle, ja, dann gucken sie dir ja an, wie wenn du von einem anderen Planet kommst. Und ich finde, Dialekt ist was Schönes, was Besonderes. Und ich hätte es nie für möglich gehalten, dass ich als Pforzheimer Malermeister mit badisch, leicht schwäbischem Dialekt allein im Auto sitze, mir Witze erzähle, dass es überhaupt jemand gefällt. Das ist total verrückt. Ja,
1: ja, ja. Das ist ja das Spannende. Und die Leute wollen aber auch die Dialekte hören. Man sieht es ja auch, gehen wir mal Bülent Ceylan zum Beispiel, als Monnem. Ne? Ja. Wenn der auf der Bühne steht und im Monnemerisch da loslegt, da bricht das Volk zusammen. Ja? Und das ist ja im Prinzip bei dir so und auch bei anderen Comedians, die in dem Dialekt arbeiten, die kommen halt auch gut an und die haben halt auch ein gutes Publikum. Und das sind auch, dann sind auch die Studios, also Studios, die Theater dann auch voll, wo die Leute dann halt kommen. Wie viele Leute kommen bei dir denn im Schnitt?
2: Das hängt ganz davon ab. Ich glaube, das Kleinste, was ich gespielt habe, war 50 und das Größte 3500. Mhm. Und aber am Ende des Tages geht es mir wirklich um die Stimmung. Und wenn ich jetzt nur so ein Beispiel, ich spiele jetzt wieder im Spätjahr in Basel im Fauteuil, ist für mich auch unglaublich besonders, weil das ist die Veranstaltungsstätte, an der Emil Steinberger mit, glaube 89 jetzt immer noch spielt. Er lebt ja in Basel. Und Emil Steinberger war ja für mich so eigentlich die erste Berührung mit Comedy, weil wir hatten Schallplatte von Emil Steinberger. Mhm. Und dass ich mal auf der gleichen Bühne stehe wie er, hätte ich damals nicht für möglich gehalten, also auch bis ein paar Jahre davor nicht. Aber das sind im Fauteuil, da gehen rein, ich glaube 220. Mhm. Aber ich kann nur eins sagen, wenn ich dort bin, da ist immer ausverkauft. Wir sind jetzt sogar am Überlegen, ob wir zwei Veranstaltungen spielen, direkt, also samstags, sonntags oder freitags, samstags. Aber da brennt so die Luft. Mhm. Das kann dir eine Halle mit 1.000, 2.000, 3.000, das erlebst du nicht, weil ich stehe nachher auf der Bühne und ich habe jedes Gesicht gesehen.
1: Und du hast auch den persönlichen Kontakt zu deinen Zuhörern und Zuschauern. Ne?
2: Du musst dir das so vorstellen, wenn du auf der Bühne stehst und würdest unvorsichtig mal mit dem Fuß nach vorne ausschlagen, hättest du einem in der ersten Reihe schon die Schneidezähne ausdrehen. So kompakt ist das. Und das ist wirklich das ist wirklich was Außergewöhnliches. Oder Komödie in Fürth sind 440 Sitzplätze. Habe ich tatsächlich geschafft, innerhalb von 18 Monaten dreimal ausverkauft. Und da spiele auch die ganze Große. Da hat schon H.P. Kerkeling gespielt und Markus Krebs und was weiß ich, wie sie alle heißen. Mhm. Musst du eigentlich auf deiner To-Do-Liste haben, dass du da gespielt hast. Und es sind.
1: Du hast ja auch mit Markus Krebs ja auch schon zusammen was gemacht.
2: Also. Ja. Der ist hinter der Bühne genauso wie auf der Bühne. Ein toller Typ.
1: Ja, das denke ich mir, weil, ja, wie sagt man zusammen, ich fand es jetzt auch so interessant, weil es gibt ja jetzt schon so einige Formate in Comedy, falsch, aber lustig zum Beispiel, was ja YouTube-Format geworden ist, auch beziehungsweise ARD-Mediathek-Format. Da hat ja der Till Reiners zum Beispiel auch gesagt, viele der Comedians sind ja auch halt mit Depressionsprobleme. Ne?
2: Nee,
1: man sieht es ja auch im
2: vollkommen richtig, ja. Man glaubt es kaum, gell? Man denkt immer so, die Lustigen, die sind lustig, ja. Aber wenn du da dahinter schaust, siehst du eigentlich, wie viele, dass das tatsächlich eine Diagnose ist.
1: Mhm. Ja. Und das ist ja das Spannende an der ganzen Geschichte, da wird auch einiges kompensiert. Und aber es ist natürlich dann auch viel Talent dabei, wenn man das dann auch wieder beobachtet, was da produziert wird und was du dann auch selber ja auch produzierst und ja. auch die Witze, wie du sie dann auch rüberbringst. Das ist ja eine ganze eigene Art, die du ja hast und die ich jetzt zum Beispiel sehr, sehr, sehr nett finde. Weißt du, wenn du im Auto sitzt und dein Video machst, mit einem Witz erzählst und dann die Pointe kommt und du dann so vor Lachen dann in der Pointe bist und die nochmal wiederholst, ne?
2: Ja, viele denken ja, ich ziehe Nebelluft oder habe nicht alle Latte am Zaun, warum ich das wiederhole. Aber der Ursprung ist ja eigentlich ein ganz einfacher. Bei der ersten Witze, die ich im Auto sitzend erzählt habe, musste ich oft so lachen, dass ich selber meine eigene Pointe nicht verstanden habe und habe gedacht, es muss ich wiederholen.
1: Ja,
2: und da kamen viele, einschließlich meiner damaligen Freundin, mach das nicht, wiederhol das nicht, das ist nichts. Ja. Aber das war so in mir drin und wir haben uns ja davor auch schon unterhalten kurz. Manche sagen, Witz vom Olli, bleib mal weg. Ja. Und manche sagen, Legende der Mann. Und so du kannst es nicht jeden glücklich machen. Weißt?
1: Genau so sehe ich es auch. Entweder du hast deine Fans, die hören das, die wollen das und die nehmen das so an, so wie du bist und nehmen dich so, wie du bist und nehmen dich als Mensch so, wie du bist und so mit dieser Art und Weise, wie du den Witz rüberbringst. Und ich sage dann einfach, ja klar, ich meine, das sind ja auch dann die 3, 4 Blonden, die den Witz anhören, wo man nochmal 2-mal oder 3-mal die Freunde erklären muss.
2: Ja, genau. Ja, aber es ist tatsächlich so, mein großer Vorteil ist ja, dass ich von Comedy nicht lebe, sondern mein Handwerksberuf, meine Malerfirma mit 25 Mitarbeiterinnen und Mitarbeitern nach wie vor tagtäglich betreibe. Und ich habe nicht die Notwendigkeit, dass ich alles machen muss, um von Comedy zu leben und ich muss jetzt nicht im Supermarkt, bei einer Supermarkteröffnung hin am, was weiß ich, Fastfood-Regal stehen und jemand Witze erzählen, weil der das gern hätte.
1: Mhm.
2: Ich habe auch meinem Management gesagt, ich werde an einer oder anderen Stelle Nein sagen. Der verdient halt kein Geld mit mir. Aber das möge die an mir, dass ich auch da berechenbar und geradeaus bin und nicht sage, ja, ich mach's, aber dann mach es halbherzig. Nee, das
1: ist. Es muss ja auch Spaß machen.
2: Ja, ja.
1: Es muss auch vom Herz her, von der Seele her auch ankommen. Wenn du es dann vergnügt machst, dann sage ich einfach mal, dann kommt es auch vergnügt rüber.
2: Ja. Und das ist für mich auch der Punkt, wo ich sage, Comedy ist für mich ein Ausgleich. Mein Handwerksbetrieb, den führe, weil es mein Baby ist. Ich habe, wie gerade vorhin schon gesagt, 1979 meine Lehre begonnen, 1991 meine Eltern den Betrieb abgekauft und ab 1992 dann allein geführt. Also das mache ich jetzt auch schon eine Weile. Und das ist mein Baby. Und ich habe Mitarbeiter dabei. Letztes Jahr im Januar habe ich einen Mitarbeiter, dieses Jahr im Januar habe ich einen Mitarbeiter nach 45 Jahren verabschiedet. Und da bin ich sehr traditionell, auch sehr pflichtbewusst und sehr.
1: Das ist dann auch der ernste Teil in deinem Leben, ne? Sagen wir mal so.
2: Natürlich.
1: Es besteht ja nicht nur die ganze Zeit nur aus Witzen und Humor, sondern es gibt natürlich auch die ernsthafte Seite, die auch respektiert werden muss und angenommen werden muss. Ja,
2: vollkommen richtig. Und es war ja auch, bevor Comedy in meinem Leben in der Art stattgefunden hat, wie es jetzt stattfindet, war ich auch schon ein lustiger Kerl. aber nicht in dem Ausmaß. Mein Papa, wie gesagt, vor 13 Jahren verstorben, war für mich der begnadetste Witzeerzähler in meinem ganzen Leben. Und er hat mir auch immer erklärt, wie man sich Witze merkt und dass das über Bilder am besten funktioniert. Und das habe ich so wirklich eins zu eins aufgenommen. Und das war also der Held meiner Kindheit, meiner Jugend. Und auch wenn ich jetzt heute zurückblicke, weiß ich und spüre eigentlich, wie wertvoll mein Papa in meinem Leben war. Und ich finde, es gibt nichts Schöneres, wenn du als Sohn zurückblickst und sagst, mein Papa war mein Held. Und das nehme ich für mich auch in Anspruch, dass das der Wunsch ist, dass mein Sohn, der jetzt 5 ist, später mal sagt, mein Papa, das war mein Held. Ja, der,
1: und Vorbild.
2: Ja,
1: und,
2: ja. Und das ist erstrebenswert. Und klar, der Lear-Chat kommt auch irgendwann.
1: Ja, da haben die was angefangen.
2: Ja. Aber ja. Nee, das, mein Alltag hat sich schon deutlich geändert durch Comedy. Manchmal, da bin ich auch ganz ehrlich, sage zu meiner Familie, Comedy ist schon hartes Brot, weil wenn es dir nicht gut geht, wenn du nicht gut drauf bist, dann lustig zu sein, das ist schon schwierig. Da gehört auch ein hohes Maß an Professionalität dazu. Aber das Verrückte dabei ist, ganz kurzes Beispiel, ich weiß noch, bin zum Auftritt gefahren, hatte Kopfschmerzen und habe keinen Bock, ganz ehrlich. Meine älteste Tochter, die ist jetzt 34, die hat mal einen ganz prägenden Satz zu mir gesagt, Papa, lügt dir die Welt nicht schön. Und genau so ist es. Ich habe keinen Bock gehabt und ich habe Kopfschmerzen gehabt. Und im Auto habe ich gedacht, boah, jetzt drehe ich rum und nein, ich fahre hin, weil ich bin ja ein sehr zuverlässiger Mensch. Und kein Spruch, das war einer der besten Auftritte, die ich in meinem Leben gespielt habe. Weil ich dann plötzlich so, dann empfangen dich Menschen und die freuen sich, dass du da bist und die lachen und die machen Selfies und die nehmen dich in den Arm und bedanken sich dafür, dass du dreimal in der Woche im Auto sitzt und sie zum Lachen bringst und sie erzählen dir, du bist ein Teil der Familie, weil du dreimal auftauchst und lustig bist und uns Leben ein Stück weit leichter machst. Und dann war ich so, und dann war das plötzlich weg. Ja, aber auf dem Weg dahin, ey.
1: Ja, aber manchmal brauchst diesen Ticker, wo man einfach dann sagt, okay, jetzt, oh, und das hat mir jetzt gut getan.
2: Ja.
1: Und dann kommst du auf einmal in die ganz andere Sache rein und dann ist das alles auf einmal in Vergangenheit. Und ich sag das dann auch, so wie es ist. Und mein verstorbener Onkel, der war auch sehr humorvoll und hat auch immer die schmutzigsten Witze erzählt. Und er hat selbst noch am Sterbebett, hat er noch zur Krankenschwester gesagt, Schwester, bringen Sie mir eine Tube Senf bitte. Ja, wieso brauchen Sie eine Tube Senf? Ja, wenn ich Ihre Beine so sehe, die würde ich jetzt gerne mit einer Tube Senf vernaschen. Ja? Und nächsten Tag ist er dann eingeschlafen. Ja? Und also wie gesagt, er hat seinen Humor bis zum Schluss nicht verloren. Und das sind dann auch die Momente, und das ist bestimmt auch bei deinem Papa so gewesen, dass der dann auch gesagt hat, von oben runter, bupp, das Leben geht weiter.
2: Ja, vollkommen richtig. Ja?
1: Und mach dein Ding.
2: Und ich bin jetzt nicht so der Esoteriker, aber ich kann mich an einen weiteren Auftritt erinnern, das war in Balingen bei der Landesgartenschau. Das müsste jetzt im Sommer 3 Jahre her sein. Und ich weiß es noch, ich habe im Sommer immer 2 Monate Auftrittspause, weil da geht es nur Open Air. Und lange Rede, kurzer Sinn, ich war echt angezählt. Psychisch ging mir es nicht gut und dann rufe ich bei meinem Management an und sage, ja, jetzt Freitagabend, Balingen, wie sieht es da aus? Aha, ja, 300 Karten verkauft, 600 Sitzplätze. Und ich denke, oh, das fällt mir jetzt gerade noch zu meinem Glück. Dann bin ich da hingefahren und ich bin im Regelfall immer so 2,5-3 Stunden vor dem Auftritt da. Jetzt komme ich da hin, es war Open Air, 600 Stühle bestuhlt. 2 Stunden vorm Auftritt saßen da schon 400 Leute. Da sage ich zu dem Veranstalter, du, ist da vor mir noch eine andere Veranstaltung? Nee, die kommen alle weg dir. Ja. 1,5 Stunden vorm Auftritt waren die 600 Sitzplätze voll. Dann sind die noch zur, zur Hauptbühne gerannt, weil das war die Nebenbühne. Wenn die gewusst hätte, dass das so viele sind, hätte ich auf der Hauptbühne gespielt. Sind zur Hauptbühne gerannt, habe weitere 400 Stühle geholt. Stunde, 45 Minuten vor dem Auftritt waren die auch voll. Dann war es zum Schluss 1300 Zuschauer, 300 standen außenrum. An einem Sommerabend, wie er schöner nicht sein konnte. Ich bin auf Bühne gegangen und bin mir vorgekommen, wie Thomas Gottschalk live mit Wetten, dass auf Mallorca. Und kein Spruch, Ritchie. Ich hätte kein Auto braucht zum Heimkommen von Balingen nach Pforzheim. Ich hätte rennen können. Ich habe so viel positive Energie vom Publikum bekommen. Mhm. Das kannst du dir nicht vorstellen. Es hat mich wieder, das hat mir so, das hat...
1: Das gibt hab, Energie, das tankt du, auf. Ja.
2: Ich habe so Glücksgefühle gehabt und war, das hat mich wochenlang begleitet. Es war unglaublich. Also deshalb, das, was Comedy in meinem Leben da für Auswirkungen hat, das kann man sich gar nicht vorstellen.
1: Ja, ja. Wenn man dann andere Menschen dann glücklich macht.
2: Ja.
1: Ja. Gut, dann reisen wir jetzt mal nach Gotham City. Das ist auch ein Wunsch von dir. Mit von R. Kelly. Gotham City. Viel Spaß.

0: Gotham City von R. Kelly, ja. Und Learjet, eigentlich ist es ja das Batmobil.
1: Ja, genau.
0: mit dem Olli hergekommen ist.
1: Genau.
0: Ja, liebe Hörerinnen, liebe Hörer, ihr habt natürlich die Möglichkeit, wenn ihr Fragen habt an den Olli, dann könnt ihr das tun. Und zwar unter 07161 914 2424, telefonisch. Leider funktioniert WhatsApp heute nicht. Oder ihr, wenn ihr schreiben wollt, dann bitte an studio@radiofips.de oder geht direkt auf die Homepage von Radio Fips. Da gibt es auch das Kontaktformular, da könnt ihr dann auch reinschreiben. Und natürlich mein treuester Zuhörer, der Klaus, der hat ja schon meine Privathandynummer auch schon lange Zeit, weil wir uns ja vom Laufen kennen. Und ja, er schreibt mir: Hallo ins Studio, danke für diese Sendung. Kenne den Olli eigentlich nur vom Auto. Wusste nicht, dass Olli auch richtige Auftritte bietet. Bin gerade am Stöbern in den Terminen. Mit landwirtschaftlichen Grüßen aus dem anfassbaren Modelltraktor-Erlebnisland. Ja, der Klaus Bauermeier, der Traktor-Willi. Ja, PS, muss eigentlich die ganze Malermannschaft seine Witze von morgens bis abends aushalten. Und wer nicht lacht, fliegt.
1: Nee. Ja. Es ist tatsächlich so, dass der eine oder andere Mitarbeiter dann schon mal fragt, wenn ihr 2 Wochen keinen Witz erzählt, ob sie sich Sorgen machen müssen. Aber ich finde es, es muss ja nicht immer ein Witz sein. Also es kann ja ein lockerer Spruch sein, so nach dem Motto, wenn da an einem vorbeiläufst, einfach mal sagen, so wie du schaffst, würde ich mal gerne Urlaub machen. Und dann hast du den Lacher auf deiner Seite. Oder mein Vater hat zu mir immer gesagt, wenn du mithilfst, ist wie wenn 2 andere loslassen. Ja, und das sind so, ich finde auch Situationskomik, das muss nicht immer ein Witz sein. Es gibt ja auch lustige Momente und humorvolle Begebenheiten, aber ich finde halt einfach wichtig, dass man was zum Lachen hat und dass man Humor Platz im Leben einräumt. Ja.
0: Also wenn du noch langsamer arbeitest, dann ziehst du die Farbe von den Wänden runter und tuschst sie in den Eimer rein.
1: Oder so. Oder so.
0: Ah, weiß es ja nicht. Der Klaus, der schreibt nämlich auch: Ach ja, tausche einen Traktor-Freifahrschein für seinen 5-jährigen Sohn gegen eine Eintrittskarte. Wenn Olli mit seinem Sohn beim Traktor-Willi war, ist Olli auf alle Fälle ein Held.
1: Du, dann muss man mal die Kontaktdaten schicken, dass ich den Traktor-Willi mal besuchen kann, weil... Das wissen die allerwenigsten. Mein Junior ist ein absoluter Traktor-Fan. Ich könnte jetzt da auf meinem Mobiltelefon, glaube ich, 40 Bilder zeigen, wo er vor Traktoren steht oder in Traktorfelge sitzt. Also mit dem Traktor kriegst du ihn hundertprozentig.
0: Okay. Na dann vermitteln wir das.
1: Okay.
0: Ja, das machen wir. Ah, siehst du, Klaus? Ah, schon wieder hier. Dann kommt er dich in Eislingen besuchen in der Halle.
1: Why not? Ja, also, genau. Wie gesagt, da gab es doch so einen komischen Spruch. Hat der Bauer wenig Geld, sind die Felgen vom Traktor gelb oder so irgendwas.
0: Der Klaus, der kennt die ganz gut. Der wird den bestimmt.
1: Der Klaus, schreibe mal eine 2, 3, von denen ich sprich.
0: Schreib's mal kurz mir persönlich. Ja. Ja, oder ja, per E-Mail. Also, liebe Hörerinnen, liebe Hörer, studio@radiofips.de funktioniert gerade, beziehungsweise 07161 914 24 24. Aber dann müsst ihr anrufen und mit uns sprechen. Dann seid ihr auch live mit drauf. Genau, ja. Wo waren wir vorher hängen geblieben?
1: Mitarbeiter hatte man das Thema.
0: Genau.
1: Wenn sie nicht lachen, ob die fliegen.
0: Höchstens mit deinem Learjet, wenn sie dann mit dir auf die...
1: Dann, ja, wenn sie mitfliegen.
0: Wenn sie genau. Dann aufbauen müssen.
1: Ne? Aber wir waren so bei dem Thema hängen geblieben mit Comedy und genau. was Comedy auch in meinem Leben eigentlich verändert hat und ob es auch Parallele vielleicht zwischen Handwerk und Comedy gibt. Also ich habe eigentlich von Anfang an, bin ich sehr professionell mit dem Thema umgegangen. Das heißt, als das Thema Witz vom Olli losging, habe ich mir gleich professionelle Hilfe gesucht. In Form damals von einem Marketingstudent vom Simon, der heute noch mit mir zusammenarbeitet. Das war 2015, also jetzt schon im 11. Jahr. Weil ich weiß, was ich kann und was ich nicht kann. Und ich bin kein viral internetveranlagter Mensch. Da brauche ich Hilfestellung. Und das war eigentlich was, was parallel ist. Das ist bei mir in der Firma genauso. Wenn ich was nicht weiß oder nicht kann, dann kenne ich einen, der das kann. Und ich konzentriere mich bei Comedy auf das, was ich kann, nämlich Witze erzählen, lustig sein. Und bei mir in meinem Malerbetrieb ist das genauso. Da ist mein Schwerpunkt Vertrieb, mein Schwerpunkt ist Terminorganisation, wann fangen wir welche Baustelle an, Teamplanung, welches Team geht wohin. Also da gibt es schon Parallele, die mit Comedy einhergehen. Und ja, ansonsten mache ich beides gern. Das ist ja auch ganz wichtig. Ich halte ja Vorträge in Hauptschule, Werk, Realschule. Nicht drüber Comedian zu werden, sondern drüber oder Malermeister, sondern darüber, dass es wichtig ist, was zu machen, was dir Freude bereitet. Weil dann hast du einfach mehr Erfolg und es hat nichts mit Geld zu tun, sondern du gehst abends heim und wirst gewertschätzt für das, was du tust. Du hast eine ganz andere Wahrnehmung bei deinen Kollegen. Wenn du ein Profi bist, dann sage ich, mit dem schaffe ich gern zusammen. Also es gibt unglaublich viel, was ich junge Menschen erzählen kann, weil viele wollen sich ja eigentlich nicht schmutzig machen. Handwerk will man ja eher nicht. Aber wenn man die Veranlagung hat, weil man gerne mit dem Opa im Garten schafft, warum soll man dann keine Lehre als Gartenlandschaftsbauer machen? Ja?
0: Kann ich ein Lied von singen? Meine große Tochter, die macht Landschaftsgärtnerin, die Ausbildung.
1: Ohne dass wir uns abgestimmt haben.
0: Siehst du mal. Ja? Und der Klaus hat auch geschrieben, wer's Klomp nicht kennt, der fährt Wendt. Fendt ist auch die Abkürzung für Ernteeinsatz nicht dauerhaft tauglich. Und weil du gerade den Simon erwähnt hast, den grüßen wir jetzt. Und zwar mit Krawall und Remi Demi. Und zwar in der Version von Simon und Jan. Also nicht die Original-Deichkind-Version, sondern jetzt von Simon und Jan. Krawall und Remi Demi. Und das machen wir jetzt.
1: Jetzt höre ich das auch das erste Mal.

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1: Und Remy, Demi, Simon und Jan, ja, der Song von Deichkind in eine andere Weise umgesetzt. Ach, ja, Mann, die Zeit, die rennt. Wir sind gleich schon am Ende der ersten Stunde.
2: Aber wahr.
1: Und,
2: wir haben doch gerade erst angefangen.
1: Wir haben gerade erst angefangen. Das ist schon Wahnsinn, gell? So kann's gehen, ja, mit uns. Ja, wir arbeiten jetzt uns mal hoch zum Rolls-Royce, oder?
2: Je nachdem. Also, wie gesagt, ich habe ja 2010, 2011, beziehungsweise es ging eigentlich in 2009 los, habe ich die Weiche gestellt zu einer schweren Burnout-Erkrankung und Depressionen. Und das endete Anfang 2011 darin, dass ich noch nicht einmal mehr in der Lage war, die Tür von meinem Auto aufzumachen, weil ich, und jetzt komme ich wieder zu dem Thema Hauptschule zurück, weil ich das Gefühl hatte, dass ich in der Gesellschaft als Maler- und Lackierermeister und Hauptschüler nur akzeptiert werde als jemand Besonderes, wenn ich viel Geld verdiene, weil dann bin ich ein wichtiger Teil der Gesellschaft. Und das war so, steckte ganz tief in mir drin, hat aber dazu beigetragen, dass ich ja im Schnitt so 16, 17, 18, einmal 19 Stunden am Tag gearbeitet habe. Und Anfang 2011 hat man es dann den Stecker gezogen. Und da war ich nur glücklich, wenn ich gesehen habe, wie viel Geld ich verdiene.
1: Das ist auch das Problem, weil wir es ja vorher angesprochen haben, Depressionsgeschichten, Burnout. Man will ja immer unbedingt 100% bringen und diese 100%, die man ja nie erreicht, die versucht man mit aller Gewalt zu erreichen, aber man erreicht sie nie. Und man brennt sich dann immer mehr rein in die ganze Geschichte und hängt sich rein, bis man mal zu dem Zeitpunkt ja kommt, wie du sagst, dann bricht man dann komplett zusammen, da hat man nicht mal mehr die Kraft, morgens sogar aufzustehen und rauszugehen. Ne?
2: Ja. Nee, und dann halt auch so Glaubenssätze, die man irgendwann mal aufschnappt. Mein Vater hat immer gesagt, ja, wenn man reich werden will, dann muss es wehtun. Ja, so nach dem Motto, man muss viel arbeiten. Lange Rede, kurzer Sinn. Seit ich Comedy mache, hat sich auch da mein Werteverhältnis komplett auf den Kopf gestellt. Ich verdiene heute weniger als damals, in meine ganz harte Zeit. Aber ich genieße es, ich habe Freude am Leben. Ich bin dankbar und demütig, dass ich gesunde Kinder habe und gesunde Enkelkinder habe und auch mal mittags um zwei ins Eiscafé sitze und der liebe Herrgott einen guten Mann sein lasse und mich darüber freue, dass das Wetter schön ist und dass ich nicht darüber nachdenken muss, ob ich mir 3 Bolle Vanilleeis kaufe oder 4 Bolle Vanilleeis. Also das ist schon ein unglaublicher Luxus und da hat sich mein Werteverhältnis komplett auf den Kopf gestellt. Komplett.
1: Ja, man muss, wie gesagt, man kann ja dann froh sein, wenn man eine Familie hat, die hinter einen steht und einen dann noch hochhält. Und ja, wie du es selber gesagt hast, du musst ja auch für deine Kinder auch da sein und du willst auch für deine Kinder da sein. Das ist ja ein ganz, ganz wichtiges Thema.
2: Ja, wobei das hat sich eigentlich, also meine Frau und ich, wir haben uns dann damals getrennt in der Phase. Ich war da schon ein Stück weit alleine auf weiter Flur. Und ich selber natürlich habe ja dazu beigetragen, dass ich gar keinen Kontakt mehr mit meinen Freunden und mit meiner Familie hatte und keine Hobbys mehr und keine sozialen Kontakte. Ich habe ja nur gearbeitet. Ich habe mir ja zum Ziel gesetzt, wirklich richtig reich zu werden. So, nochmal, ich bin nicht hier, um die Welt schön zu lügen. Mein Ziel war, wirklich reich zu werden. Das Blöde ist nur, dann habe ich Monate gehabt, da habe ich brutto 40.000 Euro verdient mit meinem Malerbetrieb. Habe mit 30 eigenen Leuten und 40 Subunternehmer geschafft. Ich habe ein ganz großes Rad dreht. Aber ich kann nur eins sagen, auch das war noch nicht genug. Auch das war noch nicht genug, weil ich mir gedacht habe, du hättest noch mehr arbeiten können, du hättest noch perfekter arbeiten können. Und es war komplett krank, schlicht und ergreifend, und komplett krank.
1: Dann vergisst man alles andere drumherum. Hören wir uns gleich in der zweiten Stunde an.
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1: Ja, und damit sind wir jetzt in der zweiten Stunde der Sendung Durchblick hier auf Radio FIPS. Mein Name ist Richie Nuschel und zu Gast ist heute der Oliver Gimper. Und zwar, ja, ihr kennt ihn aus den sozialen Medien, Witz vom Olli. Und bestimmt haben auch schon einige von euch ihn auch schon live auf der Bühne gesehen. Und wir haben jetzt in der ersten Stunde auch mal so ein bisschen die andere Seite vom Olli kennengelernt. Und da sprechen wir jetzt auch noch weiter. Und dann werden wir mal hoffentlich, dann gehen wir dann auch so auf die komische Schiene. Oder, Olli?
2: Ja, also wenn das gewünscht wird, gar kein Thema. Gern. Das ist ja ein Teil, ein nicht zu vernachlässigender Teil meines Lebens, Witz vom Olli und Comedy. Aber wie gesagt, ich rede auch auf der Bühne über die Dinge, die mir widerfahren sind, in der Hoffnung auch, dass es Menschen erreicht, die vielleicht ihre eigene Situation überdenken. Ich habe auch mit einem Sportwissenschaftler, mit dem Ralf Warnatz aus Augsburg, eine Vortragsreihe ins Leben gerufen, die heißt Von überlastet zu überglücklich, weil mir einfach aufgefallen ist, gerade jetzt speziell im Handwerk, wie viele meiner Handwerkskollegen echt am Limit sind. Mhm. Und ich denke immer, das, was ich erlebt habe, das muss keiner erleben, weil ich bin ja dem lieben Gott dankbar, dass ich weder einen Schlaganfall noch einen Herzinfarkt gekriegt habe. Das wäre ja eigentlich die logische Konsequenz meines Handelns gewesen. Denn wenn du 17, 18, 19 Stunden arbeitest, dich während dem Autofahren ernährst mit irgendeinem Junkfood, auf gut Deutsch gesagt, du kriegst dann irgendwann deine Quittung. Das ist so sicher wie das Amen in der Kirche. Ich habe, wie gesagt, das Glück, dass ich die richtigen Menschen in der Phase um mich rum hatte, die einfach darauf geachtet haben, dass ich wieder meinen Weg ins Leben zurückfinde. Mein Kardiologe an der Stelle hat die Schwere meiner Erkrankung erkannt, hat mir dann auch an

0: da lebensfähig sind. Mhm. Und das ist ja, Mammutaufgabe, das kann ja, ich nur sagen.
1: Das ist, ja das, das Problem, wenn du da wirklich in dieser tiefen Depression drin bist und es kommt ja auf die Schwere der Depression an.
0: Ja.
1: Im Normalfall gehst du in eine Notfallklinik, dann gehst du 3-4 Wochen rein als Depressionspatient. Ja, aber es gibt dann auch, wenn ich dann hier bei uns in Göppingen ins Christophsbad schaue, da gibt es ja dann auch Stationen, wo dann die Menschen 3 Monate drin sind.
0: Ja, klar.
1: Ja,
0: klar.
1: Und 3 Monate sind dann in dem Fall dann schon zu lange Zeit, dann wärst du weg. Und wenn du ambulant unterstützt wirst, hast du natürlich eine Chance, das in den Griff zu kriegen.
0: Naja. Aber das war ein extrem harter und schwerer Weg. Also das ist nicht, das ist kein Streichelzoo.
1: Nee.
0: Da will ja auch niemand was vormachen, weil ich schätze mal mindestens 3 Monate jeden Abend ins Bett gegangen und habe mir gewünscht, dass der große Meister für immer das Licht ausschaltet und ich wäre bereit gewesen. Das Erschreckende an der Situation war, dass ich mich selber so gar nicht kannte. Ich war immer ein optimistischer, positiver, lebensbejahender Mensch. Und jetzt bin ich plötzlich ein Mensch, der von Versagensängsten geplagt ist, der Angst hat, morgens aus dem Haus zu gehen, der sich wünscht, nicht mehr am Leben zu sein. Das war ein komplett anderer Olli. Den kannte ich vorher nicht. Und da erstmal mit klarzukommen.
1: Das ist das, was dann viele Leute dann auch wirklich erschreckt und dann singen. Du, Mensch, du bist doch so ein lustiger Mensch.
0: Ja, ja.
1: Du bist doch so. Jetzt nimm den Kopf hoch.
0: Richie, genau das ist ja das, was du in dem Moment am allerliebsten hören willst. Jetzt stell dir doch nicht so auf.
1: Genau.
0: Weißt du?
1: Genau.
0: Reiß dir mal zusammen.
1: Ja.
0: Ja. Dann wird dir ja noch viel klarer, dass du ein Loser bist. Ja. Und das da wieder auf den Füßen zu landen das ist keine einfache Aufgabe. Ich hatte das Glück, muss ich an der Stelle wirklich sagen, ich hatte das Glück und ich bin sehr christlich erzogen worden. Vielleicht war es auch wirklich von oben gewollt, dass mir mein Kumpel Wolfi aus Neuseeland schreibt. Das müsst ihr euch vorstellen. Ich sitze morgens um 7 Uhr in Karlsruhe auf dem Parkplatz von meinem Therapeut im Auto und warte, weil ich um 7.15 Uhr meinen Termin habe.
1: Mhm.
0: In dem Moment klingelt mein Mobiltelefon und ich sehe eine WhatsApp-Nachricht, da war das verhältnismäßig neu, von meinem Kumpel Wolfi, Sprachnachricht, Olli, ich fahre jetzt gerade heim vom Geschäft mit der Fähre. Bei WhatsApp habe ich gesagt, kann man sich Videobotschaften schicken. Erzähl mir mal einen Witz. Du warst früher der beste Witzeerzähler und es war wie ein Reflex. Ich kann es heute noch nicht erklären. Es war wie ein Reflex. Ich habe mein Mobiltelefon genommen, habe es in den Navigationsschacht gelegt und habe meinem Kumpel Wolfi einen Witz erzählt. Und jetzt kommt der magische Moment. Und in dem Moment, wo ich über meinen eigenen Witz lachen muss, ich habe mich im Mobiltelefon gesehen und ich habe mir lachen hören. In dem Moment ist mir ein Gedanke durch den Kopf gegangen und der war, Olli, es wird alles wieder gut. Und ich kann nicht erklären, wo der herkam, aber er war da. Mhm. Er war da und der ist nicht mehr verschwunden. Und in dem Moment, das war wie alles in Zeitlupe. Ich habe mich lachen hören und ich habe mich gesehen, wie mir Tränen runterlaufen vor lauter Lachen. Und dann plötzlich war mir klar, wie wichtig Lache ist. Und ich habe überlegt, wie lange habe ich schon nicht mehr so gelacht wie in dem Moment.
1: Mhm.
0: Und es hat mich so tief berührt, und dass, wenn ich heute ins Auto sitze, dass ich den Moment immer noch in mir trage, wenn ich da sitze, weil viele sagen, die ist so ein Schwachkopf, der hockt im Auto, erzählt sich selber einen Witz, den er schon kennt und lacht sich tot drüber. Das sind viele Dinge. Ich kann über mich selber lachen, ich kann über die Bilder in meinem Kopf lache, die so einen Witz hervorruft, wie zum Beispiel jetzt so ein einfacher, den man sich gut merken kann. Vater und Sohn gehen in den Zoo und der Sohn sagt zu seinem Vater, du Baba, der Gorilla im Käfig, der ist aber ganz schön hässlich. Und dann sagt der Vater, Buh, sei ruhig, Wir stehen an der Kasse, weißt? Ja. Und diese

0: Und ich könnte fünfmal in der Woche erzählen.
1: Ja, der ist schon nicht schlecht.
0: Und das trage ich so tief in mir, dass das jedes Mal, wenn ich dreimal in der Woche, wenn ich im Auto sitze, dass dieser Moment immer noch allgegenwärtig ist.
1: Das ist auch mit Papa und Sohn, die Kannibalen sind, ne?
0: Richtig, genau, genau. Ja, ja. Du, Papa, Papa, wo der Vater und der Sohn durch den Urwald laufen und genau. Sie sehen eine bildhübsche Blondine. Und der Bu sagt zu seinem Vater, du, Papa, komm, die fressen wir. Die nehmen wir mit heim und daheim essen wir sie. Und dann sagt der Sohn, du Depp, die nehmen wir mit heim und fressen die Mama.
1: Genau. ganz genau. Ja, das sind die Witze, die ich auch liebe. Ja. Ja, und schaut einfach in den Social Media. Guckt nach Witz vom Olli. Guckt auf witzvomolli.de. Da findet ihr dann auch definitiv auch die Termine, wo er dann auch auftritt in der nächsten Zukunft. Wir wollen es jetzt nicht vorlesen. Das könnt ihr dann alles selber lesen. Genau. Also nochmal www.witzvomolli.de. Witz vom Olli, ein Wort. Und Olli mit Doppel-L.
0: Genau,
1: muss man auch noch dazu
0: ganz
1: sagen.
0: Ganz wichtig.
1: Ganz wichtig. Ja, also siehst du, das sind so die Seiten, aber wie ich auch vorher schon gesagt habe, auch Till Reiners zum Beispiel hat es ja auch in dieser einen Aussage, da war ja auch diese Frage, Antwortspiel, was er ja gemacht hat. Und man sieht es ja auch beim Thorsten Sträter zum Beispiel.
0: Ja, ganz schwerer Fall.
1: Ja, und der ist ja auch, ich glaube, Schirmherr von der Depressionsliga, wenn ich es richtig im Kopf habe. Ich meine Depressionsliga, deutsche Depressionsliga. Und ich finde es gut, dass da auch offen drüber gesprochen wird, dass man dann auch sieht, hallo, hier sind Menschen, die Depressionen haben und Depression ist eine Art Krankheit, die für einen Anführungsstrichen gesunden Menschen schwer zu verstehen ist. Wenn draußen die Sonne scheint, aber bei den Menschen selber im Kopf halt nicht die Sonne scheint, sondern die Regenwolken ganz tief hängen. Und ja, aber dann wiederum mit solchen Dingen, wie du es jetzt auch gesagt hast, dann kommt der Funke, dass der Kumpel sagt, komm, erzähl mir einen Witz per Video und dann auf einmal macht's Klick und dann kommt auf einmal ein ganz anderer Weg ins Leben.
0: Ne? Absolut, absolut. Und es ist auch unglaublich, wie das, also ich, wie gesagt, ich bin tief dankbar für alles, was daraus entstanden ist. Ich habe es ja gerade vorhin schon gesagt, unser Jüngster ist jetzt 5 Jahre alt. Und das ist für mich, wenn der mir ansieht, der sieht mir ins Herz. Anders kann ich es gar nicht sagen. Das, was ich da empfinde und diese tiefe Liebe und diese auch, das weckt natürlich auch meinen Beschützerinstinkt und so. Das ist für mich, und das ist das Verrückte dabei, wenn ich dann dran zurückdenke an die Zeit, als ich Depression hatte. Das kann ich gar nicht beschreiben. Weil in diesem Moment, wenn du mir gesagt hättest damals, du wirst das erleben, hätte ich gesagt, vorher dreht sich die Welt in die andere Richtung. Das hätte ich niemals für möglich gehalten. Mhm. Ausgeschlossen.
1: Mhm. Ja.
0: Ja. Also deshalb halte ich auch Vorträge in Kliniken für psychisch Kranke, für Depressionspatienten, Burnout-Patienten, in Krankenhäuser, in, wie gesagt, Hauptschule, Werkrealschule, weil es mir einfach wichtig ist, auch Vorbild zu sein.
1: Das ist ein wichtiges
0: und
1: Thema.
0: Und ich sage eins, ich rede auch in den Hauptschule, Werkrealschule darüber, dass ich mir selber beinahe mein Leben kaputt gemacht habe, weil ich nur wegen dem Geldverdienen geschafft habe, wie ein Brunnenputzer. Weil viele denken ja, Herr, Kohle verdienen, das ist wirklich das A und das O. Und dann sage ich, nee, zufrieden und wertgeschätzt durchs Leben zu gehen, gesunde Menschen in seiner Familie um sich herum zu haben, es ist unbezahlbar. Geld verdienen, alles recht und schön, aber es reicht niemals. Du hast immer einen, der schneller das Auto fährt, du hast immer einen, der ein größeres Haus hat, du hast immer einen, der in der Position über dir ist. Und deshalb, also da bin ich wirklich, da gehe ich ganz offensiv damit um und will junge Menschen einfach sagen, dass das niemals der Antrieb sein darf in der Berufsfindung.
1: Ja, weil du es gerade gesagt hast mit dem Wert, da gab es einen Spruch, ich weiß nicht mehr von wem es jetzt genau direkt kam, wenn eine Flasche Wasser im Supermarkt 50 Cent kostet, im Flugzeug kostet die Flasche Wasser 2 Euro, in einem Theater kostet die Flasche Wasser 5 Euro und woanders kostet sie 7 oder 8 Euro. Wenn du die Flasche Wasser bist, dann musst du doch einfach mal nur sehen, ob du dich vielleicht am falschen Ort aufhältst und nicht so wertgeschätzt wirst.
0: Ja, ja. Vollkommen richtig. Ja. Nee, und deshalb, da spreche ich ganz offen drüber ja, ich sehe es schon. Ich sehe schon, kommen schon die erste Witze rein.
1: Ja, ja, genau.
0: Ja, klar. Ja. Thomas, einer meiner Lieblingswitze, ja, genau. Soll ich den jetzt gleich?
1: Ja, den kann ich gleich, ja. Ja. Der Thomas Blume hat geschrieben, vielen Dank, lieber Thomas.
0: Ja, also ich sehe ja nur die Anfangszeile. Achso, der Une, ja. Ja, ja, genau. Ich mache da eine kurze Einleitung dazu. Treffen sich zwei Schneemänner, sagt der eine zum anderen, du, ich kann mir nicht helfen, hier riecht's nach Karotte. Und da passt natürlich, der vom Thomas Blume passt natürlich wie die Faust aufs bekannte Auge, wo sich die zwei Schneemänner treffen und der eine sagt zum anderen, ey, Kamerad, hör mal zu, ihr habt ja 50 Euro, ich krieg nur 50 Euro von dir. Da sagt er, dann komm mal im Juli wieder vorbei, da bin ich wieder flüssig. Ja.
1: Das hätte dieses Jahr sogar früher gereicht.
0: Ja, ja, das wäre sogar Anfang Juni wäre das schon sogar durchgegangen. Weltklasse eben. Witz, den mir Markus Krebs bei sich zu Hause erzählt hat. Ein Weltklasse-Comedian.
1: Von Markus Krebs, sein T-Shirt fand ich ja immer genial. Das musste ich mir auch noch irgendwann mal besorgen, den Brennholzverleih.
0: Achso, ich dachte, der Mann hinterm Bauch hat auch noch irgendwie. So, oder, ja. Ja. Aber Brennholzverleih, Weltklasse.
1: Das ist ja immer noch, ja. Ja. Sehr schön, dann machen wir jetzt mal wieder ein Musikstückchen. Und zwar ja von Mikey's Mind, Chill 77 und Unchaps. Ich sag den Titel immer falsch an. Hört's euch an, er sagt sich selber an, der Titel.

0: wird. Er hat sich so oft selber angesagt. Papa UT. Von Mikey's Mind, Chill 77 in Unjobs. Ah, ja. Und wir haben hier uns von nebenbei ein paar Witze erzählt.
1: Richtig,
0: wir machen
1: genau.
0: Uns so langsam mal warm, oder?
1: Ja, ja, ja, ja, ja, gern, gern.
0: Ja, der Thomas hat nochmal einen reingeschrieben hier.
1: Richtig, finde ich klasse. Der passt ja wie die Faust aufs Auge, wo der Lehrer zu den Kindern sagt, wer von euch kann mir die drei Eisheiligen nennen, meldet sich der Rigobert und sagt, Langnese, Schiller und Mövenpick. Finde ich großartig. Ja. Ich mag auch Lehrerwitze. Meine jüngste Schwester, Grundschullehrerin, ich sage immer, dir geht's gut, du hast vormittags recht und nachmittags frei. Und da gibt es so einen schönen, wo die Französischlehrerin sagt, Rigobert, der französische Arbeit, ein glatte Sex. Und da sagt er, gracias.
0: Gracias. Ah, ja.
1: Ja.
0: Ja, wenn es mit dem Französisch nicht klappt, dann macht man es halt mit Italienisch.
1: Ja,
0: in Barcelona.
1: Oder so. Nee, aber es gibt ja auch Witze, wo manche sagen, den verstehe ich jetzt nicht. Beste Beispiel ist, Mann, Frau haben sich über so Dating-App kennengelernt und sie gehen abends essen und haben ihr erstes Date und er sagt irgendwann zu ihr, hast du Kinder? Dann sagt sie, ja, eins, das ist fast zwei. Dann sagt er, ich weiß, wie viel eins ist. Schon Johann König, könnte ich mich einnässe. Wirklich? Finde ich so klasse. Das ist ja auch oft so, du weißt gar nicht, ist ein Witz oder ist er auch ein Stück weit vielleicht Realsatire, wo das Ehepaar beim Abendessen sitzt und sie sagt, Schatz, schmeckt das? Und er sagt, warum suchst du immer Streit?
0: Ja, weißt du? Ist aus dem wahren Leben,
1: ja,
0: eigentlich.
1: Ne? Ja, so Ehepaar, lange Zeit verheiratet, wacht sonntagmorgens nebeneinander auf und sie schaut ihn ganz freudig, liebevoll, lächelnd an und sagt, Schatz, hast du heute Nacht von mir geträumt? Und er, ganz trocken, nein, ich habe gut geschlafen.
0: Also wo sie zu ihm sagt, guck mal Schatz, der Hungerhaken da drüben, die hat die gleiche Leggings an wie ich.
1: Yeah, Weltklasse.
0: Ja, Weltklasse. Und was sagt er?
1: Aber bei dir sind Blumen viel, viel größer.
0: Ach, schön.
1: Jetzt wird es wieder politisch unkorrekt. Eieieiei. Jetzt fehlt bloß noch, dass ich Witze über gehandicapte Menschen erzähle. Dann brennt hier im Studio.
0: Darfst über mich erzählen?
1: Nee, du, Richie, nee, ich habe da meine eigene Geschichte dazu, weil ich 2017 in München, also ich habe 2016 angefangen, aktiv allein Shows zu spielen. Und Anfang 2017 habe ich Thomas Beukert aus Günzburg kennengelernt. Er sitzt im Rollstuhl, hat Muskeldystrophie, kann seine Hände bewegen und der Kopf ein bisschen und der Rest ist mehr oder weniger ohne Funktion.
0: Mhm.
1: Und der kam in der Pause zu mir vorgefahren mit seinem Rollstuhl an die Bühne, hat gehupt, da bin ich vor Schreck schier von der Bühne gefallen und dann bin ich runter und habe gesagt, alles okay, wie findest du mein Comedy-Programm? Und er sagt wirklich, wortwörtlich sagt, öde. Dann sage ich, was? Ja, ausverkauft, Vollgas, alles. Partystimmung. Sag ich, was? Ja, du hast noch keinen Witz über Menschen mit Handicap gemacht und wenn du das heute nicht machst, kleiner Mann, dann schreibe morgen bei Facebook, du hast mich diskriminiert. Und es war wirklich so, dass das mein Weltbild einmal auf den Kopf gestellt hat, weil ich habe die Botschaft da drin verstanden. Dann habe ich zu ihm gesagt, du Thomas, ich mache ja ungern Witze über Menschen, denen es schlechter geht als mir. Dann sagt er, woher weißt du, dass es mir schlechter geht als dir? Nächster Fehler.
0: Mhm.
1: Ja, also das
0: sind die Annahmen,
1: sieht
0: die
1: man eigentlich, so ja. Ja, ja, das ist das, was man denkt. Da denkt man, weil einer vielleicht blind ist oder im Rollstuhl sitzt, dem geht es schlechter als dir.
0: Muss
1: woher
0: nicht sein.
1: Weißt,
0: ja, muss nicht sein.
1: Kann ja sein, der hat gerade die beste Zeit seines Lebens, aus welchem Grund auch immer. Und es hat mich unglaublich verändert. Erstens mal, dass ich Witze über Menschen mit Handicap mache, aber auch, dass ich sensibler mit dem Thema umgehe, dass ich vor meine Auftritte durchs Publikum laufe und wenn ich sehe, da ist jemand, der im Rollstuhl sitzt oder der blind ist oder dem ein Arm fällt oder sonst irgendwas, dann springe ich über meinen Schatten, gehe hin und frage. Und ich habe noch nie eine Absage bekommen. Bei über 600 Auftritten, wo ich das gemacht habe, habe ich noch nie eine Absage bekommen. Mhm. Und die sind dann oft ganz verwundert und sagen, was, du fragst mich? Das ist doch heute selbstverständlich, dass das alle machen. Dann sage ich, ja, aber ich bin nicht alle.
2: Man muss das auch mal so, gehandicapte Menschen, die jetzt eine Körperbehinderung haben oder egal in welcher Art und Weise, die nehmen ihr Leben genauso mit Humor. Und ich brauche bloß die Straße runterschauen und Grüße an dich, Bruno, wenn du zufälligerweise zuhörst. Er nennt sich selber einarmiger Bandit. Ja? Und er sitzt im Rollstuhl, hat nur ein Bein und nur einen Arm. Ja? Und, da kannst du auch den Witz machen. Ja? Ich bin auch körperlich behindert. Ich habe auch nur einen Arm auf der rechten Seite.
1: Vollkommen richtig. Ich glaube, das kommt von Otto Walkes oder so, ja, wenn es richtig weiß. Ja. Aber es ist tatsächlich so, und es hat mir auch wachgerüttelt oder es hat mir auch richtig geschüttelt. Es gab die Situation, glaube ich, vor 3 Jahren oder 2 Jahren, wo Luke Modric, Cheyenne Garcia und Issa Akremi sich über die Sportler der Paralympics lustig gemacht haben, in einer Art und Weise, die bei mir wirklich Fremdschäme hervorgerufen hat, wo ich gesagt habe, nee, das geht nicht, Punkt. Und das hat mich aber in der Form motiviert, dass ich mir dann tatsächlich mal so ein paar Talkshows zu dem Thema Cancel Culture und Political Correctness und so angeschaut habe. Es geht ja heute nur noch mit Anglizismen, du kannst ja sowas nicht mehr normal sagen. Ja. Dass ich mich echt mit dem Thema beschäftigt habe, in der Form, dass ich das sogar in mein Comedy-Programm damals habe einfließen lassen. Da hat mein Management noch gesagt, boah, Olli, willst du echt so ein schweres Thema mit reinnehmen? Dann habe ich gesagt, ja, weil ich finde es wichtig, dass man darüber spricht, ohne mit dem erhobenen Zeigefinger, sondern ich habe einfach erklärt, wie zum Beispiel zu diesen ganzen Anglizismen, die in den Talkshows vorkamen, wie ich mich da dazu verhalte und was ich da draus mache. Nämlich, ich habe jeden englischen Begriff ins Deutsche übersetzt und siehe da, zu jedem übersetzten Begriff ist mir sofort ein Witz eingefallen. Und dann habe ich zum Beispiel erklärt zum Thema Shitstorm, was fällt mir für einen Witz ein? Jetzt wird es ein bisschen härter. Shitstorm. Was für ein Witz? Kommt der Mann zum Arzt, sagt der Herr Doktor, kann man mit Durchfall baden? Sagt der Arzt, ja, wenn Sie die Wanne voll kriegen. Ganz klassisches Thema. Ja? Und so gibt es viele Begrifflichkeiten, wenn du die übersetzt, dann gibt es zum Beispiel jetzt muss ich überlegen, Culture Proposal, ich habe gedacht, ich kriege eine Note im Ohr. Also kulturelle Aneignung, ja, warum sagt man da nicht kulturelle Aneignung, Culture Proposal? Ja, mir hat es schon der Stecker raus. Und dann ist mir der Witz eingefallen, wo der kleine Junge, der Gianluca, kommt heim von der Schule und sagt, Mama, Mama, in der Schule sage ich alle, ich bin ein Mafiosi. Dann sagt die Mutter, Gianluca, mache dir keine Sorge, ich gehe morgen zu der Direktorin, ich spreche mit diesem Mann. Dann sagt er, ja, aber Mama, bitte mache das aussieht wie ein Unfall. Aber das ist kulturelle Aneignung, Culture Proposal für die Feinschmecker.
2: Und das ist das, was ja auch ein bisschen verstörend ist, kulturelle Aneignung. Einerseits wollen die Menschen, dass man kulturell sich weiterentwickelt, ja? Aber man darf sich nichts aneignen. Ja. Jede Kultur hat sich nur weiterentwickelt, weil sie sich irgendwo was abgeschaut hat und angeeignet hat.
1: Ja. Und aber weißt du, ich komme aus einer Zeit, da war das noch normal. Da wird jetzt vielleicht der eine oder andere tief Luft holen. War das noch normal, dass man sich als Cowboy oder als Indianer verkleidet hat? Und da finde ich, ich sage ja auch immer vor meiner Show, für die Hüter des Goldenen Grals, für die Menschen, die politische Korrektheit tief in sich verankert trage, wird es eine ganz harte Nummer so einen Abend mit mir. Weil ich schieße da. Weißt du, es sind so einfache, wo die Frau in so einem Indianerreservat unterwegs ist, da in Amerika, und sie läuft da auf einen zu, der so eine Bärenkette umhängen hat, und sie läuft hin und sagt: Sagen Sie mal, Sie sind doch der Kette nach, sind Sie doch der Häuptling? Und dann sagt er: Ja. Da sagt sie: Aber Sie haben doch gar keine Federn, warum denn das? Dann sagt er: Ich bin in der Mauser. Ja, und da sage ich viele: Oh, sowas erzählt man noch nicht. Und nochmal, ich bin da wirklich. Es gibt Themen, zu denen ich keine Witze erzähle. Zum Thema zum Beispiel Pädophile, wenn du selber kleine Kinder hast, das geht vielleicht
2: Nein,
1: nicht. Ich wage mich bei dem Thema Witze über Menschen, die nicht in Deutschland leben, wage mir nur nach Österreich, nach Frankreich, nach Italien, weiter weg. Wird es schon schwierig, das für andere Comedians machen. Ja. Und ich kenne ja auch einige große Comedians, jetzt Özcan Kosar, der als gebürtiger Türke gern Witze über Türke machen kann. Wenn ich das mache, wird es schon sportlich. Ja. Insofern weiß ich, wo ich zu Hause bin, ohne dass ich massentauglich bin, weil ein Comedy-Programm wie meins, da werde ich ja niemals einen Preis dafür kriegen, wenn ich Witze erzähle, wie unterhalte sich zwei Pobacke, sagt die eine zur anderen: Du, im Flur stinkst. Da gibt es keine Preise dafür. Aber es gibt Lacher dafür, und das ist mein Lohn.
2: Und das ist eigentlich das Wichtigste.
1: Ja.
2: Lieber mal auf den Preis verzichten, aber dafür ein paar Lacher mehr.
1: Vollkommen richtig.
2: Genau. Apropos, im Flur stinkt's. Ah nee, hat mit Bad Dance jetzt eigentlich gar nichts zu tun, oder?
1: Nee, einer meiner Lieblings-Soundtracks, da sind wir wieder bei der Anglizismen, ich habe die sogar als Schallplatte, als Langspielplatte von Prince, die Musik, die Filmmusik, jetzt ist mir der deutsche Begriff zu Soundtrack eingefallen, die Filmmusik von Batman, Weltklasse, absolute Weltklasse.
2: Bist du Single? Nein, Langspielplatte.
1: Hui!
2: Hui!
1: Hui!
2: Hui.
1: Also jetzt wird's aber hui!
2: Jetzt wird's kompliziert. Okay, also Bad Dance von Prince, viel Spaß.
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0: wird vielleicht schlecht getanzt. Bad Dance. Ah, nee.
1: Ja.
0: Bad Dance.
1: Aber ein geil, die Gitarre und
0: einfach,
1: die Prinzische Show, absolute Koryphäe.
0: Es
1: unglaublich.
0: Ist einfach ein Burner. Und der Knaller ist, erinnert euch, letzte Woche, da war er da mit dem Pfefferle, der Markus Zipperle. Und jetzt ratet mal, wer rechts von mir sitzt. Servus, Markus.
2: Ja, ich denke, wenn der Olli da ist, dann muss ich schon kommen. Das ist ja klar.
1: Und ich habe gedacht, wenn der Markus vorbeikommt, dann fahre ich von Forza her.
2: Extra deswegen.
1: Ah, ja, aber nur. Ein bisschen weg um Ritchie Vignano kommen.
2: Ja, und auch wegen der mordsmäßigen Gage, die du kriegst hier. Komm,
1: hör.
2: Das ist ja brutal, du.
0: Ja, ich sage auch immer, ich bin unbezahlbar. Halbe Cent gibt's nicht. Und zwei von meiner Sorte Willkölner.
1: So. Aber ich hab extra nur Luft in der Reife gemacht von meinem Schubkarre, dass ich die Gage noch rausfahren kann. Ich habe ihn extra hart aufpumpt.
2: Ich habe einen Elefanten im Keller, weißt du, die Front dran platzt. Ich weiß nicht, wo nah damit.
0: Ich hab das anders gelöst. Als ich jetzt das Urlaubsgeld bekommen habe, habe ich zweites Konto aufgemacht, weil das erste übergelaufen ist.
1: Du, aber das ist ja wirklich so. Ich fahre ja nach jedem Auftritt in Schweiz. Bring meine Gage in Zürich zur ABC-Bank. Und beim ersten Mal war ich da echt ein bisschen erschrocken. Ich habe da einen großen Auftritt gehabt und stehe an dem Bankschalter und habe den Geldkoffer vor mir und gucke so nach rechts, nach links und sage zu dem Bankangestellten, in dem Koffer ist meine Gage drin, 1 Million Euro. Dann guckt er mir an mit ganz großen Augen und sagt, ja, Sie brauchen nicht zu flüchten. Armut ist in der Schweiz keine Schande, oder?
2: Die arme Künstler.
0: Jetzt könnte man ja einen Comedy-Clinch machen hier.
1: Du,
0: soll man jeden 2 Minuten geben und er soll ja nicht so viele Witze erzählen?
2: Ja, mir erzählt einfach.
1: Du,
2: was wir können,
1: genau. Was hast du für eine Berufsausbildung? Ich habe gehört, du machst jetzt Regisseur und Comedy und Stimme vom Äffle und vom Pferdle.
2: Genau, alles meine Ausbildung. Kaufmann.
1: Ah.
2: Mama hat gesagt, lerne etwas Gescheites.
1: Ja, okay. Und seitdem machst du Stimmen vom Äffle und vom Pferd.
2: Genau.
1: Ja. Das ist der Hafer und Bananenblues.
3: Ui, und der Olli ist da. Guck mal.
4: Ja, mir lehnt auch fort, sondern so und drei. So ist es.
1: Leck mich am Ärmel, meine. Hey, das sind Kindheitserinnerungen. Wir sind vor dem Fernseher gesessen. Hafer, das ist, was man haben muss.
3: Ich hab dich gesehen, da warst du nur so klein.
4: Ja, jetzt ist er ein bisschen größer.
3: Aber geht auch.
1: Ich dreh komplett durch. 100 Punkte, Weltklasse. Ich finde es, wenn man das kann, mit seiner Stimme so eine Bandbreite abzubilden, ziehe ich echte Hut. Meine Geschwister, gerade jetzt mein älterer Bruder Stefan, ein genialer Stimmeimitator, so, aber halt oldschool so. Ja. Helmut Kohl, geil. Willy Brandt, ja. Wie hieß der andere da? Alter SPD-Recke. Komm ich nur drauf. Herbert Wehner, genau, ja. Herbert Wehner. Das finde ich außergewöhnlich. Ich habe mit Guido Kanz, Matze Knob und Markus Krebs mal zusammengespielt. Und der Matze Knob, der kann ja Stimme, der kann Pep Guardiola. Ich hab mir in die Hose gemacht. Weltklasse. Ja. Und meine Fähigkeit ist Witze, mir Witze zu merken und Witze zu erzählen. Und aber Stimme nachzumachen, so wie du das machst, großartig. Ganz großer Sport.
2: Hannelore war Tanke, kennst du bestimmt auch Hannelore Tant, gell? Und auf einmal merkt sie, oh Scheiße, Tür zugemacht, Schlüssel drin, gell? Geht sie rein zum Tankwart, fragt, ob er irgendwas hat, damit sie wieder reinkommt ins Auto, sagt er, ja, so ein Draht, kann sie oben zum Fenster reinschieben. Hannelore geht rauf mit dem Draht und macht rum, gell? Tankwart guckt raus, ist da oder Stunde. Was tut denn die Frau? Geht dann aus, Hannelore probiert, das Knöpfle irgendwie aufzuziehen, im Auto hockt der Helmut, bisschen links, rechts, oben, unten.
1: Hey, Bombe, geh mir fort. Ja. Aber das ist, ich sage ja, ich spiele ja Witze oder andersrum. Ich kriege ja, ich habe noch nie einen Witz erfunden, ich kriege die ja geschickt von meinen Fans aus der ganzen Welt und ich habe dann die ehrenvolle Aufgabe, Witze zu erzählen. Ich selektiere natürlich auch, ich gebe mir nicht für jeden Witz her, aber ich habe so ein Weltklasse-Erlebnis gehabt in Tübingen. Im Sparkassen-Carré habe ich einen Auftritt gehabt und man überlegt ja oft, wen erreicht man mit seinen Witzen. Da kam nach dem Auftritt ein Herr zu mir, 93 Jahre alt, ehemaliger Zahnarzt, läuft auf mich zu und sagt, Herr Olli, Sie sind mit Abstand der beste Zahnarztwitzeerzähler, den ich jemals erlebt habe und ich weiß, von was ich rede und Sie haben heute Abend zwei Witze erzählt, die ich vorher noch nie gehört habe. Und dann hat mir der Johannes, ausgehört wie Jopi hieß das, hat mir dann zwei Witze erzählt, die ich an dem Abend erzählt habe und ihm sind Tränen runtergelaufen vor Lachen. Der eine war, wo der Zahnarzt den Mann untersucht und sagt zu ihm, Sie, nach eingehender Untersuchung, es tut mir leid, ich muss Ihnen alle Zähne ziehen. Dann sagt der Patient, Herr Doktor, da hätte ich gerne eine zweite Meinung dazu. Und dann sagt der Zahnarzt, ja, und hässlich sind Sie auch noch. Und der zweite war, wo der Zahnarzt zum Patienten sagt, entschuldigen Sie mal, haben Sie Ihre Hand an meinem Geschlechtsteil? Da sagt der Patient, ja, Herr Doktor, wir wollen uns ja heute nicht wehtun. Und es war so ein Moment, der sich bei mir auch wieder so eingebrannt hat, weil, ich weiß nicht, wie es dir geht, es gibt ja so Momente bei der Auftritte, die bleiben dir für immer hängen.
2: Genau.
1: Bleiben dir für immer hängen. Und das ist das, was es so außergewöhnlich wertvoll macht, dass es nicht nur, dass du extrem viel Gage kriegst, dass der Elefant dazulegen musst, dass das Geld im Keller zusammentrampelt.
0: Nein, oder zweites Konto aufmachst, weil es
1: ja überläuft. Ja. Ja. Nein, aber du lernst Menschen kennen, für die bist du was Besonderes, weil du es schaffst, sie vielleicht auch in einer Situation, wo es ihnen nicht so gut geht, zum Lachen zu bringen und aus dem Alltag rauszuholen, genau. Was ganz, ganz Wertvolles.
2: Ja. Ja. Und das ist Schöne ist auch, wenn du dann die Leute am Schluss bei dir, das ist bestimmt auch so, die wollen dir am Schluss immer Witz erzählen.
1: Hey.
2: Und es ist ganz egal, ob du den Witz kennst, du lachst drüber.
1: Ja.
2: Und das ist das Schönste, was den Leuten dann passieren kann.
1: Vollkommen richtig. Ja. Vollkommen richtig.
0: Ja. Gar nicht groß sagen, oh, den kenne ich schon.
1: Und gut, wenn es dann so ein Witz ist, wo du schon weißt, der geht 18 Minuten.
2: Dann musst
1: du
2: unterbrechen.
1: Dann musst du sagen, also ab dem dritten Wort musst du dann simultan mitsprechen, dann merken sie auch den Kenner schon.
2: Ja.
1: Aber sonst, ja, das sind ja auch, mir hat auch einer mal einen Witz erzählt, ist mir außer hängen geblieben, kommt ein Mann in ein Spielwarengeschäft und sagt zu der Verkäuferin, sie, ich hätte gern, na, sagt die Verkäuferin, was hätte sie denn gern? Sagt er, ich hätte gern ein Geduldsspiel. Aber zack, zack!
2: Ich habe bei der Polizei mal einen Auftritt gehabt. War Weltklasse, alle oder Polizisterwitz erzählen natürlich, die sind sich schon weggeschmissen. Und hinterher kam einer zu mir, ein pensionierter Polizist, war auch, ich schätze mal, an die 80, und sagt zu mir, Junge, weißt du auch, warum Polizisten keine Tablette kriegen? Sag ich, neu. Sagt er, weil Arschlöcher bloß Zäpfle kriegen. Hat der zu mir? Mich hat schon verrissen, weißt du? Weltklasse.
1: Das ist, ja, also einer meiner Lieblingswitze, wo der Polizist einen Autofahrer anhält und der lässt Fenster runter und der Polizist kommt ihm näher und macht so und sagt, Sie, hier riecht es aber ganz schön nach Alkohol, sagt der Fahrer. Ja, jetzt wo Sie näher kommen, rieche ich es auch.
0: Das sind die zwei Zollgrenzgänger in Österreich, wo mit dem deutschen Schäferhund da an der Grenze entlang patronieren. Und dann fängt der eine an und hebt den Schäferhund immer den Schwanz hoch und guckt immer hinten so hin. Ja, und das geht ein paar Mal so. Und dann sagt der eine Österreicher zum anderen, sag mal, warum schaust du dem Schäferhund immer hinten ans Arschloch? Weißt doch, wo wir jetzt da die Patrouille gemacht haben, da ist uns ein deutsches Ehepaar entgegengekommen. Da hat Sie zu ihm gesagt, guck mal, da ist ein deutscher Schäferhund mit zwei Arschlöchern.
2: Und merkst du jetzt, Olli, das ist die Kunst am Witze erzählen.
1: Vollkommen richtig. Also können wir zwei hier ja glänzen.
2: Genau.
0: Ja, ich muss noch üben.
1: Du, aber das ist ja, es ist ja auch so, nicht jeder ist ein begnadeter Witzeerzähler.
2: Ist so. Und
1: das hat ja wiederum für Comedians wie uns den Vorteil, dass wir damit einfach unser Geld verdienen können. Ich bleibe jetzt bei dem, die Elefanten bleiben mir jetzt.
2: Die bleiben so, ja.
1: Und es ist eine Gabe, weil ich sage immer, Witze zu erzählen, gerade auf der Bühne, da bringst du den ganzen Körpereinsatz, du gestikulierst, du setzt deine Mimik ein, du arbeitest mit der Tonalität, mit der Lautstärke und allem. Das macht einen Witz wirklich zum richtigen Kracherwitz, ja? wo die zwei sich montags im Geschäft treffen, der eine zum anderen sagt, was hast du schon am Wochenende gemacht? Ah, ich war in der Wilhelma. Ja? Und wie war's? Du, ich weiß auch nicht, es war irgendwie komisch in dem Löwegehege. Der eine Löwe hat die ganze Zeit so gemacht. Dann sagt der andere, es kann doch nicht sein, der macht doch rar. Da sagt der andere, er ist schon wahrscheinlich verkehrt rumgestanden.
2: Immer wieder geil.
1: Ja,
2: Wahnsinn.
1: Ja, es gibt so Klassiker, ja. Es gibt so echte Klassiker, wo du sagst, ja, weißt du, und das ist ja wieder das Thema, dass viele sagen, wie kannst du dir das merken? Und ich habe einfach für den Witz ein Bild abgespeichert, wo ein Löwe verkehrt rum im Zoo steht. Ja. Punkt.
2: Es lernt ja auch oft die Stichworte, weißt du, wenn du irgendwo bist und so, es kommt der Wort, zack, ist der Witz.
1: Ja, ja, genau. Das war gerade vorhin mit Dual, wo du gesagt hast, von Dual im Studium. Was machst du? Ich studiere Dual, was du hast mir gerade Al
2: genannt. Dual.
1: Ja, genau.
2: Und ich bin ja mehr so, weißt du, für das ältere Semester. Ich liebe die Ältere.
1: Ja.
2: Witze über Ältere, da könnte ich mich wegschmeißen. Weißt du, wie sie da, ich bin neulich über die Wiese gelaufen bei uns daheim, da ist mir ein älteres Ehepaar entgegengekommen. Auf einmal, der Opa hat mich geneigt, gell, bremst. Weißt du noch, früher, da haben wir immer daheim ein Päusle gemacht, immer daheim. Dann haben die genommen, auf den Pfosten da drauf, jetzt von dem Zaun, und dann ist er losgegangen. Weißt du noch? Und Oma, das geht mir heute auch noch. Sagt der Mäusch, freilich. Opa nimmt Oma, hockt sie auf den Pfosten, die geht ab wie ein Zäpfle, gell. Sagt der Heide, nein, so feierig. Ich war schon aber früher nicht. Damals war der Zau auch noch nicht elektrisch. Ich liebe den.
1: Der ist Weltklasse. Absolute Weltklasse. Ja, ich mache auch Witze über Senioren. Ich habe es dir ja gerade vorhin gesagt. Ich nehme da kein Blatt vor den Mund. Und ich finde, es gibt einfach so viele wunderschöne, wo die 82-jährigen Männer sich treffen und der eine sagt zum anderen: Tust du, jetzt, wo wir gerade allein sind, hast du nur Sex? Sagt auch, na ja, aber du, ich mach nur eine Gruppe Sex. Echt? Warum das? Dann sagt er, weißt du, kann ich sagen, ich war schon dran.
2: Wie die zwei Zerwogen, die zwei Ältere, wo du unten sagst, du, weißt was, also, ich weiß es, ich glaub, ich hab Zucker. Ich hab ganz gewiss Zucker. Wie kommst du auf den Scheiß? Ha, jeden Morgen ist so eine weiße Klumpe in der Unterhose. Ich hab ganz gewiss Zucker. Da wird kein Scheiß, da muss ja ein Zimt haben. So. Geil, was?
1: Ja, und es ist ja wirklich die Königsklasse, der Kurzwitz, weil lange Witze, du weißt, da kannst du mal verhauen, aber ein Kurzwitz, da muss jedes Wort sitzen. Ja. Kommt der Mann zum Arzt, sagt der Arzt, treiben Sie Sport, sagt der Patient, Herr Doktor, zählt er auch Sex dazu, sagt der Arzt, ja, dann sagt der Patient, dann nicht.
2: Ja.
1: Ja, ein Wort falsch und der Witz funktioniert nicht mehr. Thema Ende. Und das ist das, wofür ich immer versuche, es wirklich kurz und knackig zu halten. Und das ist halt so, weißt du, wenn man dann zusammensitzt, wenn dann zwei, dann kommt ein Stichwort nach dem anderen. Ja? Kommt ein Stichwort nach dem anderen. Und klar, gut, wir strahlen ja zu einer Zeit aus, wo Jugendliche auch Zugriff auf das Empfangsgerät haben. Dann wollen wir das nicht weiter vertiefen. Aber ich kann nur eins sagen, dass mein aktuelles Programm FSK 18 hat aber herzlich den Titel sehr berechtigt trägt. Mhm. Das heißt, da wird auch richtig nachgelangt, aber richtig. Und da kommt es auch mal vor, dass manche aus der Show gehen und sagen, boah, dass der so nachgelangt, hätte ich jetzt nicht gedacht. Aber es kommen auch viele, die sagen, wow, Olli, was für ein sensationelles Programm.
2: Mhm.
1: Ja.
2: Mhm.
1: Und das ist die Bandbreite des Witzes aufzuzeigen, das ist so mein, das schlägt mein Herz.
2: Das sind dann aber auch die Leute, die einfach am eigenen auch den Kopf ausschaltet, verstehst du? Ja, und sagen, ich will lachen.
1: Vollkommen richtig.
0: So muss es ja, so muss es ja auch sein.
2: Aber bei uns schon.
0: Du willst ja als Publikum, willst du bespaßt werden.
2: Genau.
0: Und du willst da reingehen und mit einem guten Gefühl nachher auch wieder rausgehen und einfach Spaß gehabt haben und dann einfach noch nach Hause fahren und dir selber noch den Witz, den einen oder anderen Witz selber nochmal zu erzählen, auch wenn es dann so misslungen ist, wie es bei mir gerade vorher
1: Und dann, das ist eine Aufgabe, die ich meinem Publikum jedes Mal mit auf den Weg gebe und ich sage immer, und ich probiert mal, wenn ihr herzhaft lacht, an was Negatives zu denken. Das ist unmöglich. Punkt. Wenn du lachst, mit vollem Herzen lachst, kannst du an nichts Negatives denken. Und das ist das, was Witze oder Comedy oder alles, was einen zum Lachen bringt, eigentlich ausmacht. Du hast hier oben mal Leerlauf. Mhm. Und das ist in der heutigen Zeit ganz wichtig.
0: Mhm. Ja. Wow, jetzt haben wir einen langen Take gemacht. Das machen wir noch, ganz schnell einen kleinen Titel. Und zwar Riptide von Vance Joy.

0: Riptide von Vance Joy. Und wer hat an der Uhr gedreht? Ist es wirklich schon so spät? Ja, wir kommen so ans Ende der Sendung Durchblick hier auf Radio Fips. Zu Gast heute war Olli Gimper. Und ich...
1: Mit Verstärkung.
0: Mit Verstärkung,
1: Zweite Halbzeit mit Verstärkung.
0: Zweite Halbzeit mit Verstärkung. Markus Zipperle ist auch noch kurz ins Studio hier reingekommen und ist auch noch da. Ja, wir halten uns gerade alle die Händchen und gucken. Wir gucken uns dann auch gleich nachher draußen noch den Lear-Chat vom Olli an.
1: Nein, der Markus macht nachher noch ein bisschen Äpfel und Pferdle und ich schwelg in alte Erinnerungen.
0: Ja,
1: in Kindheitserinnerungen.
0: So muss das sein. Ja, ich bedanke mich bei dir, Olli, dass du dir die Zeit genommen hast, hier zu Radio Fips den weiten Weg von Forza hierher gemacht hast. Und das hat mich sehr gefreut. So. Und ich glaube, das machen wir mal wieder.
1: Markus
0: war ja auch das zweite Mal da.
1: Du hast ja da 3-Seiten-Frage ausgearbeitet.
0: Die hatten wir
1: gar nicht durch. Ich glaube, da haben wir noch nicht einmal 10% davon geschafft.
2: Okay, also,
1: ich gebe das gern wieder zurück. Verbesserst nur die Rechtschreibfehler.
0: Oh Mann, das hätte ich jetzt auch wieder nicht sagen müssen. Markus, zu dir auch noch vielen Dank, dass du noch reingeschneit bist.
2: Spaß macht.
1: Aber Markus, freut mich unglaublich, dich persönlich kennengelernt zu haben.
2: Ja, mir auch, deswegen bin ich ja gekommen.
1: Weltklasse. Ich finde es, wenn man so eine Begabung hat, so ein Talent hat, das fasziniert mich, finde ich so großartig.
0: Ja, es freut mich. Also ihr Lieben, vielen Dank ihr Lieben da draußen, dass ihr zugehört habt hier bei Durchblick. Heute mit Witz vom Olli, mit dem Olli Gimper, extra, wie gesagt, aus Pforzheim angereist.
1: Alles gut.
0: Und es hat mich gefreut und es war eine sehr schöne Sendung mit euch, mit dir Olli natürlich und natürlich noch danke.
1: Markus, helf mir mal, wie kann so ein kleiner Sender eine 8-stellige Gage bezahlen?
2: Das ist geil.
1: Das ist doch Geldwäsche, oder?
2: Das ist natürlich der
0: beste
2: Sender in mir.
0: Tschüss, bye bye.
2: Was heißt dann tschüss? Das ist aber durch, helle Wissen.
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5: Ja, egal wie heiß es wieder wird, wir sind für Sie da am Samstagnachmittag bis 17 Uhr mit unserer Sendung. Schön, dass Sie mit dabei sind. Und wir steigen jetzt erstmal ein mit den neuesten Hits von Maite Kelly und von Semino Rossi. Schwarz,

Wahnsinn oder Liebe, das war der schwungvolle Einstieg in die heutige Sendung mit Semino Rossi und seinem neuen Lied und Mighty Kelly davor mit Ein Kuss in Paris. Spannend, was sie sich da so alles vorgenommen hat für die Paris-Reise. Drücken wir mal die Daumen, dass sich das auch alles umsetzen lässt. Mit den Sportfreunden Stiller geht's gleich weiter und ihrer neuesten Single Ohne dich gehe ich kaputt. Bevor es soweit ist, habe ich jetzt aber erstmal noch einen Vorgeschmack auf unser Album der Woche. Die Interpretin, die es veröffentlicht hat vor einigen Wochen, kommt aus Niederbayern, heißt Tammy und hat in den vergangenen Jahren schon einige Alben veröffentlicht, ist aber immer noch so ein bisschen ein Geheimtipp. Im Schlagerspaß mit Andy Borg hat man sie schon einige Male gesehen und sie hat vor, das noch ein bisschen zu erweitern, also ihre Karriere noch auf ein bisschen solidere Beine zu stellen und sich ein noch größeres Publikum in den nächsten Jahren zu erobern. Es hat ja schon mal bei einer Sängerin aus Bayern funktioniert, die im bayerischen Dialekt gesungen hat. Das ist jetzt 40 Jahre her, dass die Karriere von Niki gestartet hat, sogar schon ein bisschen mehr als 40 Jahre. Aber warum sollte das in den 20er Jahren des neuen Jahrhunderts nicht auch funktionieren mit Tammy? Sie bringt eigentlich alles mit, was man braucht, um sich im Showgeschäft zu etablieren. Und ich möchte Ihnen gerne Ihr neues Album Dialekt vor Präsident in der zweiten und dritten Stunde unserer Sendung ein bisschen ausführlicher vorstellen. Wir haben schon mal einen kleinen Vorgeschmack, wie gesagt, jetzt in Gestalt der aktuellen Single vom neuen Album von Tammy und da beschreibt die junge Interpretin, was sie sich unter einem Sommer d'Amour so vorstellt.

Ja, apropos gehst du mit, waren Sie eigentlich schon auf Schnäppchenjagd? Seit mehr als 20 Jahren gibt's ja keinen offiziellen Sommerschlussverkauf mehr. Stattdessen locken Einzelhändler und Modeketten das ganze Jahr über mit Ermäßigung. Es ist aber trotzdem davon auszugehen, dass in der zweiten Julihälfte einiges an Rabattaktionen starten wird. Und wenn man mal genau schaut, vielleicht findet man ja dann auch ein Teil wie dieses, um das es gleich geht bei uns, bei dem man sich sicher sein kann, dass wenn man das auf der Strandpromenade trägt und darin die Strandpromenade entlang flaniert, dass alle Augen auf einen gerichtet sind.

0: Der Itzi-Bitzi Teeny Weeny Honolulu Strandbikini hat eine kleine 60er-Runde eingeleitet. Caterina Valente und Silvio Francesco. Auf der Platte haben sie damals im Jahr 1960 als Club Honolulu firmiert. Peter Kraus hat sich angeschlossen dann mit seinem Hit aus dem Jahr 1962, Sweetie. Und Schwimmen lernt man im See, Erinnerungen an Manuela. Und ein Lied, mit dem sie im Jahr 1964 in den Hitparaden gut platziert war. Das Schwimmen ist ja ein Sport, dem man jetzt bei diesen Temperaturen, glaube ich, auf ganz angenehme Art und Weise nachgehen kann. Entweder im Freibad oder tatsächlich irgendwo an einem Baggersee oder dergleichen. Ansonsten, wie halten Sie es bei diesen heißen Temperaturen mit dem Sport? Also vielleicht in den frühen Morgenstunden oder aber lieber gar nicht. Man will ja kein Risiko eingehen und irgendwie das Herz oder den Kreislauf zu sehr belasten. Fragen wir am besten mal Eumerer, wie es bei ihm so aussieht, denn in seinem neuen Lied widmet er sich ganz explizit dem Sport.
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2: In der kommenden halben Stunde geht's gleich um eine Frau, die dieser Tage ihren 120. Geburtstag gefeiert hätte. Sie hat zu den Stars der 50er und der frühen 60er Jahre gehört, mit der Band, mit der sie aufgetreten ist damals und der auch ihr Ehemann angehört hat. Um wen sich's handelt, verrate ich gleich. Jetzt habe ich erstmal noch ein paar aktuelle Songs aus den Hitparaden für Sie. Wieder viel Zettelwirtschaft hier vor mir liegen. Da muss man aufpassen, dass man nicht durcheinander kommt. Aber ich habe schon gefunden, was ich gesucht habe. Wir machen weiter mit einem neuen Song der Nockies aus Kärnten, die auch in diesem Jahr wieder ein neues Album veröffentlichen werden, ein bisschen später im Jahr. Und dieses neue Album der Nockies rund um Gottfried Würcher, das wird genauso heißen wie die Single, die vorab ausgekoppelt wurde, nämlich 1, die Nockies.

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Das war was Neues von den Rodensteinern, die im letzten Jahr den Überraschungssommerhit des Jahres gelandet haben mit ihrem Song Wind im Haar, Bella Italia. Sie haben sich ein bisschen Zeit gelassen mit einer neuen Produktion und jetzt zum Sommer 2026 starten sie mit Ciao Ciao Amore durch. Das waren sie gerade und warten wir es mal ab, wie das in den kommenden Wochen ankommen wird, ob es an den Erfolg des Vorjahres wird heranreichen können. Die Rodensteiner mit Ciao Ciao Amore und gleich in ein paar Minuten widmen wir uns einer Künstlerin, die am 7. Juli 1906 in Landsberg an der Warthe geboren wurde und schon vor dem Zweiten Weltkrieg eine erfolgreiche Sängerin war. Nach dem Zweiten Weltkrieg ging es dann weiter, da bildete sie eine Formation, die sich nannte Friedel Hensch und die Zypris und von nun an, also von den späten 40er, frühen 50er Jahren bis in die 60er Jahre hinein waren Friedel Hensch und die Zypris mit unterschiedlichen Songs in den Hitparaden sehr erfolgreich. Das alles, wie sich das so ergeben hat und was zu den großen Erfolgen von Friedel Hensch und den Zypris gehört hat, das werde ich Ihnen gleich verraten, liebe Zuhörerinnen und Zuhörer. Friedel Hensch wäre vor wenigen Tagen am 7. Juli 120 Jahre alt geworden. Bevor es soweit ist, habe ich jetzt erstmal noch die Schürzenjäger mit ihrem neuesten Song. Auf einmal ist Sommer, so heißt der. Man weiß ja, dass der Sommer genauso wie der Winter jedes Jahr wiederkommt, aber eine Überraschung ist es trotzdem jedes Mal irgendwie.

Auf einmal ist Sommer, mir fällt es immer ein bisschen schwer, als Baden-Württemberger das auszusprechen, man möge es mir verzeihen, das waren die Schürzenjäger gerade mit ihrem aktuellen Song. Ich habe es schon angekündigt, es geht um eine Künstlerin, die am 7. Juli, sprich am vergangenen Dienstag, ihren 120. Geburtstag gefeiert hätte. Am 7. Juli des Jahres 1906 wurde sie in Landsberg an der Warthe geboren. Schon vor dem Zweiten Weltkrieg war Friedel Hensch als Sängerin erfolgreich. Im Jahr 1945, nach Kriegsende, lernte sie den fast 16 Jahre jüngeren Werner Zypries kennen, der sich wie sie bei einem Varieté in Flensburg bewarb. Der Bühnendirektor konnte allerdings keine Theaterlizenz der alliierten Militärregierung vorweisen. Deshalb haben Friedel Hensch und Werner Zypries dann einfach kurzerhand beschlossen, eine eigene Band zu gründen und sich quasi selbstständig zu machen, zusammen mit zwei weiteren Bekannten von Werner Zypries. So entstand dann die Formation Friedel Hensch und die Zypries. Ende 1947 wurde dann geheiratet, also Friedel Hensch und Werner Zypries gingen trotz des beträchtlichen Altersunterschieds den Bund der Ehe miteinander ein. Dann hat es nochmal 2 Jahre gedauert, bis der Chef der Plattenfirma Polydor auf die Band Friedel Hensch und die Zypries aufmerksam wurde und es erschien dann noch im gleichen Jahr die erste Gesangsaufnahme von allen gemeinsam, ein Lied mit dem Titel »Mit der Zeit lernst auch du es«. Allerdings wurde das noch nicht als eigenständige A-Seite veröffentlicht, sondern als B-Seite einer Aufnahme von René Carol und einer weiteren Interpretin namens Danielle Mack. Und die A-Seite dieser Single, die hieß Maria aus Bahia. Und auf der B-Seite waren dann eben Friedel Hensch und die Zypries zu hören. Es folgten dann weitere Aufnahmen von dieser Formation, allerdings zunächst auch Aufnahmen, auf denen sie lediglich als Hintergrundensemble zu hören waren. Und die Protagonisten dieser Aufnahmen, die waren andere Interpretinnen und Interpreten, wie beispielsweise der Sänger und Kabarettist Heinz Würzel. Aber im Lauf der Zeit erschienen dann immer mehr Schallplatten von Friedel Hensch und den Zypries, auf denen sie eben auch als Hauptensemble zu hören waren und eine der bekanntesten aus der frühen Phase ihrer Karriere Anfang der 50er Jahre, das dürfte die hier gewesen sein, die altbekannte Geschichte der Fischerin vom Bodensee, Friedel Hensch und die Zypries.

Ich habe gerade mal versucht herauszufinden, während diese Aufnahme lief von Friedel Hensch und den Zypris aus dem Jahr 1951, ob das eigentlich das Original dieses altbekannten Schlagers war. Also entweder es war tatsächlich das Original oder das Original stammt von Will Höhne. Der hat nämlich im gleichen Jahr diese Komposition von Franz Winkler auch veröffentlicht und ich habe es leider nicht rausfinden können. Es ist wahrscheinlich aus heutiger Sicht auch schwer zu sagen, welche von beiden jetzt tatsächlich das Original abgeliefert haben, aber bis in die jüngere Vergangenheit hinein wurde dieser volkstümliche Schlagerklassiker ja auch immer wieder von unterschiedlichen Interpretinnen und Interpreten gecovert. In diesem Stil ging es weiter ab Anfang der 50er Jahre für Friedel Hensch und die Zypris und alsbald kamen dann auch die ersten Charts-Erfolge für diese Formation hinzu und zwar waren es manchmal volkstümliche Weisen, die sie veröffentlichten, aber auch modernere Lieder mit satirischen Texten zum Teil und mitunter war auch das eine oder andere Chansonhafte dabei unter dem, was Friedel Hensch und die Zypris in den 50er und frühen 60er Jahren so veröffentlichten. Ich habe eine kleine Auswahl getroffen der bekanntesten Aufnahmen dieser Formation eben aus der Zeit der frühen 50er bis in die frühen 60er hinein.

Eine Auswahl der bis heute bekanntesten Songs von Friedel Hensch und den Zypris war das bis in die frühen 60er Jahre hinein. Unter dem Namen Tante Fröhlich und die Hutzelmännchen entstanden zur damaligen Zeit übrigens auch Kinderlieder. Daneben wirkte die Formation bis 1961 in insgesamt 11 Filmen mit und bis 1970 wurden 15 Langspielplatten und fast 90 Singles produziert. Ihren letzten gemeinsamen Auftritt hatte die Gruppe im Jahr 1970, im Oktober 1970, in Wim Tölkes Fernsehshow 3x9. Friedel Hensch und Werner Zypris blieben bis ans Lebensende von Friedel Hensch am 31. Dezember, also am Silvestertag des Jahres 1990, verheiratet. An diesem Tag starb die Künstlerin in Hamburg. Werner Zypris waren noch fast 10 weitere Lebensjahre vergönnt. Er verstarb am 30. Juli des Jahres 2000 im Alter von 78 Jahren. Zu den letzten Erfolgen von Friedel Hensch gehört das Lied, das ich jetzt noch als Abschluss ausgesucht habe, unseres kleinen Porträts über die Künstlerin, die am vergangenen Dienstag 120 Jahre alt geworden wäre. Und zwar ist das im Original ein Chanson aus Frankreich von Charles Aznavour, eines seiner bekanntesten mit dem Titel Toutes les Allées. Es gab zwei Interpretinnen, die Anfang der 60er Jahre im Jahr 1962 eine deutschsprachige Antwort darauf verfasst haben. Die eine dieser beiden Interpretinnen war Katharina Valente und die andere war eben Friedel Hensch. Und damit war Friedel Hensch ohne ihre Zypris sogar nochmal ein Chartserfolg vergönnt im Jahr 1962.

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2: Und manch einer hat sich vielleicht schon gewundert, sind wir denn heute nicht beim Schlagerkuchen von Tobi in Donsdorf mit dabei? Nun, wir sind nicht live vor Ort, diesmal der Kollege Olli und ich, die das sonst immer gemacht haben, aber die Kolleginnen und Kollegen von der Filztalwelle sind dort in Donsdorf auf dem Gelände und wir werden ab 17 Uhr die Veranstaltung mit Unterstützung unserer Freunde von der Filztalwelle live übertragen. Also ab 17 Uhr hören Sie bei uns im Programm, was dort alles geboten wird beim Schlagerkuchen, dem großen Tobi Open Air 2026, so wie es eben bei der Filztalwelle auch im Fernsehen ausgestrahlt wird. Ich kann mir hier den Stream gerade schon anschauen. Der Tobi und ich haben ja letzte Woche drüber gesprochen, als er zu Gast bei mir im Studio war. Der Musikverein Donsdorf ist in bewährter Manier auch wieder mit dabei und die spielen gerade live vor Ort in Donsdorf für das Publikum. Bisher ist das Publikum noch nicht allzu zahlreich. Ich glaube, das wird gegen später hin dann am späteren Nachmittag und frühen Abend zunehmen, denn so nach und nach geben sich dann die Künstlerinnen und Künstler da dann die Ehre auf der Bühne. Viel Hochkarätiges ist wieder mit dabei aus der Party- und Partyschlagerszene, aus der Mallorca-Szene, eigentlich wie immer alles, was Rang und Namen hat. Beispielsweise auch Saskia Lepin, bereits zum vierten Mal in Folge. Da hat sich ja seit ihrem ersten Auftritt im Jahr 2023 so eine richtige Freundschaft zwischen ihr und Tobi ergeben, die beispielsweise auch in einem Duett schon im Jahr 2023 ausgedrückt wurde. Das heißt aber nicht, dass Saskia Lepin nicht auch mit anderen Interpreten auf der Bühne stehen und gemeinsam Lieder singen würde, denn

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Und erst recht in sonnendurchfluteten Zeiten, wie wir sie momentan genießen können. Es stehen ja wieder Hitzerekorde bevor, also denken Sie dran, möglichst sich nicht unnötig bewegen, möglichst im Schatten bleiben und viel trinken. Letzteres ist wahrscheinlich ein Ratschlag, den man den Besucherinnen und Besuchern des Schlagerkuchens nicht mit auf den Weg geben muss. Das machen die schon von allein. Genug trinken und es ist ja noch jede Menge Zeit bis heute Abend. Die Veranstaltung hat ja gerade erst angefangen um 17 Uhr. Da schalten wir dann live auf den Stream der Vilstalwelle und dann können Sie auch über unseren Sender hier mitverfolgen, was sich in Donsdorf bei Tobi und seinen Gästen alles so tut. Wir kommen hier gleich zu unserem Album der Woche. Von Tammy kommt es, einer Interpretin aus Niederbayern. Dialekt vor Präsident heißt es. Und bevor es soweit ist, habe ich jetzt erstmal noch was Aktuelles von Peter Maffay und Johannes Oerding. Die beiden haben sich zusammengetan, haben ein gemeinsames Album produziert, das dann im Herbst auf den Markt kommen wird. Und der erste Vorbote darauf, das ist dieser hier, wird schon mal eingezählt. Ein Leben lang ist nicht lang. Peter Maffay und Johannes Oerding.

Die Interpretin Tammy sagt zu ihrem neuen Album, der bayerische Dialekt schlägt in meinem Herzen, er zeigt mir meine Wurzeln, ist ehrlich und bodenständig, so wie ich. Dialekte sind einzigartig und bunt, sie gehören bewahrt. Seit Anfang an bin ich dem bayerischen Dialekt musikalisch treu geblieben. Mit meinem vierten Album setze ich ihm die Krone auf und bedanke mich, was ich durch ihn alles erreichen durfte. Und deswegen heißt das inzwischen schon vierte Album von Tammy auch Dialekt for President. Hier ist der Titelsong.

Also das President, das sie da singt, ist auf dem Plattencover allerdings in deutscher Schreibung angegeben, also Präsident, aber singen tut sie, wir haben es gerade gehört, tatsächlich Dialekt for President. Das war Tammy aus Niederbayern mit dem Titelsong ihres neuesten und inzwischen schon vierten Albums. Sie ist immer noch ein Geheimtipp, obwohl sie einige Male auch schon im Fernsehen aufgetreten ist. Ich kann mich an mehrere Auftritte schon beim Schlagerspaß mit Andy Borg erinnern. Ich denke, es wird höchste Zeit, dass sich auch weitere Türen im Showgeschäft für die junge Interpretin öffnen. Dass sie sich mit ihrem Dialekt auch ungeliebten Annäherungsversuchen bestens zu erwehren weiß, das verrät sie uns gleich im zweiten Song, den ich als Anspieltipp ausgewählt habe aus unserem Album der Woche. Das ist ein Song mit dem Titel Rutsch Oma. Hier ist Tammy mit einem weiteren Song aus dem neuen Album.

Rutsch um, das war Tammy mit einem weiteren Song aus ihrem neuesten und inzwischen schon vierten Album Dialect for President, das wir in dieser Woche als Album der Woche ausgewählt haben. In einer guten Stunde, um kurz nach 16.30 Uhr, gibt's nochmal zwei Songs daraus bei uns zu hören. Jetzt habe ich zunächst mal Vincent Weiss mit seinem aktuellen Hit Kurz für immer.

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2: Mit Bestürzung haben wir Ende der Woche vom Tod von Bonnie Tyler erfahren, im Alter von 75 Jahren, nur wenige Wochen nach ihrem 75. Geburtstag, ist sie in ihrer Wahlheimat Portugal an den Folgen einer Erkrankung verstorben. Bonnie Tyler hat ja nicht Deutsch gesungen, Zeit ihrer Karriere hat sie ihre Songs in englischer Sprache veröffentlicht, aber es gab immer wieder Interpretinnen und Interpreten, die ihre Songs in deutschen Versionen aufgenommen haben, natürlich insbesondere zur Zeit ihrer größten Erfolge in den 70er und 80er Jahren. Und deswegen habe ich jetzt mal eine Auswahl getroffen aus Liedern, die in den späten 70ern und in den 80er Jahren eben von deutschen Interpretinnen veröffentlicht wurden und bei denen es sich um Coverversionen von großen oder auch kleineren Hits von Bonnie Tyler handelt. Bonnie Tyler veröffentlichte ja ihre erste Single im Jahr 1975, My My Honeycomb hieß die. Die erreichte jedoch noch nicht die Hitparaden. Besser ausgesehen hat es dann mit der zweiten Single Lost in France, mit der sie gleich die Top 10 der britischen Popmusikcharts erreichte und in vielen weiteren Ländern auch einen großen Hit landete, darunter auch bei uns in Deutschland. Im Jahr 1977 gab es gleich zwei deutschsprachige Coverversionen dieses ersten großen Hits von Bonnie Tyler. Und zwar zum einen gab es eine Version, die da hieß Es wird hell, Michelle. Die habe ich nicht für sie, aber ich habe eine, die dann 3 Monate später auf den Markt kam, von einer Interpretin namens Kerstin. Ich verlor mich selbst, hieß diese deutschsprachige Version von Lost in France. Dann gab es im Folgejahr ja einen weiteren Hit von Bonnie Tyler, ein Lied mit dem Titel It's a Heartache, der auch zu ihren Klassikern gehört und den nahm im Jahr 1978 Wenke Möhre in deutscher Sprache auf und das wurde auch in Deutschland ein großer Erfolg. Für Wenke Möhre der letzte Erfolg in den Singlecharts und bei ihr war die Übersetzung vielleicht ein bisschen eigenwillig, lass mein Knie Joe, aber das hat dem Erfolg keinen Abbruch getan. Diese beiden großen Hits von Bonnie Tyler, Lost in France und It's a Heartache, jetzt in den deutschsprachigen Versionen von Kerstin und Wenke Möhre. We'll be right back.

Zur Erinnerung an Bonnie Tyler, zwei ihrer größten Hits aus der Frühphase ihrer Karriere, aus der zweiten Hälfte der 70er Jahre, Lost in France in der deutschen Version von Kerstin, Ich verlor mich selbst und Lass mein Knie, Joe, das wurde tatsächlich für Wenke Möhre im Jahr 1978 auch in der deutschen Version zu einem großen Erfolg. 1986 veröffentlichte Bonnie Tyler das Album Secret Dreams and Forbidden Fire, das allerdings international nicht so sonderlich erfolgreich wurde. In den skandinavischen Ländern, in Frankreich und in der Schweiz konnte es allerdings an den Erfolg der Vorgängeralben anknüpfen. Es gibt ein Lied daraus, das da hieß If You Were a Woman and I Was a Man, das in Frankreich zu einem Top-10-Hit wurde, aber sich im Rest der Welt nicht so richtig durchsetzen konnte. Also auch bei uns in Deutschland war dieses Stück If You Were a Woman and I Was a Man von Bonnie Tyler kein großer Erfolg. Das hat Irene Shear aber nicht davon abgehalten, im Jahr 1986 trotzdem eine deutsche Version davon aufzunehmen, und die hat sich so angehört.

Iron Cher als Rocklady im Jahr 1986, also vor nunmehr auch schon wieder 40 Jahren, mit dieser deutschen Version eines Liedes von Bonnie Tyler. Wenn du eine Frau wärst und ich wäre ein Mann, der englischsprachige Titel ist ganz genauso eigentlich, wurde also wörtlich übersetzt, If You Were a Woman and I Was a Man. Ich muss meine Aussage von vorhin zum Teil relativieren. In Deutschland war das immerhin so ein mittlerer Erfolg im Jahr 1986. Das Lied konnte sich nämlich bei uns immerhin auf Platz 36 der Charts platzieren und sich ganze 9 Wochen darin behaupten. Gar nicht mal so schlecht, zumal es Bonnie Tylers letzter Charts-Erfolg für 5 Jahre wurde. Sie kam dann erst im Oktober 1991 zurück mit Bitter Blue, konnte sie sich sogar in den Top 20 der Single-Charts platzieren und dieses Lied entstammte ja der Zusammenarbeit mit Dieter Bohlen, der es für Bonnie Tyler unter Pseudonym geschrieben hatte, und diese Zusammenarbeit zwischen Bonnie Tyler und Dieter Bohlen brachte ja dann bis 1993 noch weitere Erfolge hervor. Wir gehen aber nochmal zurück jetzt in die 80er Jahre. Einer der weltweit größten Erfolge von Bonnie Tyler in diesem Jahrzehnt war das Lied Total Eclipse of the Heart, das der Komponist Jim Steinman eigentlich für Meatloaf geschrieben hatte. Die Plattenfirma weigerte sich aber, Jim Steinman dafür zu bezahlen, und deswegen landete das Lied dann bei Bonnie Tyler und Meatloaf schrieb die Songs für sein anstehendes Album damals einfach selbst. Also ein Glücksfall für Bonnie Tyler auf jeden Fall 1983, denn in Deutschland erreichte das Lied Platz 16 der Singlecharts, wurde mit Platin sogar ausgezeichnet. In Großbritannien und im Vereinigten Königreich und in den USA wurde mit diesem Song sogar Platz 1 der Singlecharts erreicht. Total Eclipse of the Heart. Eine deutsche Version gibt es davon auch. Die ist 1997 entstanden. Da schrieb Michael Kunze das Lied nämlich um für sein Musical Tanz der Vampire. Wir hören hier das Originalensemble dieses Musicals mit Totale Finsternis.

Totale Finsternis, Total Eclipse of the Heart, der Hit von Bonnie Tyler aus dem Jahr 1983 in der deutschsprachigen Version, die Michael Kunze umgearbeitet hat für das Musical Tanz der Vampire, das er gemeinsam mit dem Komponisten des Liedes, nämlich Jim Steinman, im Jahr 1997 veröffentlicht hat. Zur Erinnerung an Bonnie Tyler, die am vergangenen Mittwoch im Alter von 75 Jahren verstorben ist. Pseudonyme ist jetzt das Motto für die letzten 5 Minuten dieser Stunde. Und zwar bin ich auf den Gedanken gekommen, weil eben Dieter Bohlen Bonnie Tyler im Jahr 1991 zu einem Comeback verholfen hat. Unter Pseudonym Howard Houston nannte er sich, als er für sie das Lied Bitter Blue und zahlreiche andere Lieder bis 1993 schrieb. Es gab auch Interpreten, die vor ihrem großen Durchbruch schon unter anderen Pseudonymen Lieder veröffentlicht haben, und 2 davon habe ich jetzt, nämlich Alexander Marco und Peter Tobias. Die kennen Sie nicht, werden Sie sagen, doch, die kennen Sie bestimmt. Bei Alexander Marco handelt es sich nämlich um einen gewissen Gerd Grabowski, der dann ab dem Jahr 1980 als Gigi Anderson erfolgreich war. Und Peter Tobias war das Pseudonym, das sich der damals noch ganz junge Uwe Busse gegeben hat für seine ersten Gehversuche als Interpret. Und die erste Single, die von ihm im Jahr 1985 als Peter Tobias auf den Markt kam, war das Lied Ein Herz, das weint. Aber vorher noch Alexander Marco alias Gigi Anderson mit Nur einen Sommer. Oh Mann.

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2: Zurzeit ist es en vogue, dass man seine größten Erfolge nochmal in neuen Versionen aufnimmt, wenn ein bestimmtes Jubiläum erreicht wird. Wolfgang Petri feiert in diesem Jahr das 50-jährige Jubiläum seines ersten Erfolgs Sommer in der Stadt. Wir haben ja vor einigen Wochen mal ein paar Hits aus dem Jahrhundert Sommer 1976 gespielt und da gehört der Sommer in der Stadt ohne Zweifel dazu. Das Debüt auf dem Schlagermarkt für Wolfgang Petri damals und fast auf den Tag genau 50 Jahre später hat er es im Juni jetzt nochmal neu veröffentlicht. Allerdings in einer neuen Version, die tatsächlich auch in einem ganz anderen Rhythmus gehalten ist als das Original aus dem Jahr 1976. Aber hören Sie selbst Wolfgang Petri mit seiner 50 Jahre Jubiläumsversion von Sommer in der Stadt. 25 Jahre später, nämlich im Jahr 2001, erschien ein Lied, das sich nach einigen Jahren erst als der bis dato größte Erfolg von Andrea Berg erweisen sollte. Denn erst so in den Folgejahren hat man gemerkt, dass das Publikum auf Mallorca auf dieses Lied ganz besonders gern getanzt hat und so hat sich's einfach über die Jahre hinweg auch zu einem Dauerbrenner entwickelt. Sie wissen natürlich, welches Lied ich meine. Du hast mich tausendmal belogen und das liegt jetzt in einem Rekordmix 2026 vor. Es wird auch eine Rekordmix-Version des damaligen Albums von Andrea Berg folgen, nämlich ihres Best-of-Albums, das sich über viele Jahre hinweg in den Charts platzieren konnte und das letztlich im Jahr 2001 und in den Folgejahren ihren großen Durchbruch markiert hat. Und die dritte im Bunde ist sozusagen das Nesthäkchen, Vanessa Mai. Sie ist seit 12 Jahren immerhin auch schon in der Schlagerszene aktiv und im Jahr 2016 erschien ein Lied, das, glaube ich, bis heute ihr größter Single-Erfolg als Solistin ist. Ich sterb für dich heißt es, Dieter Bohlen hat es damals geschrieben und Vanessa Mai hat es jetzt in der 10th Anniversary Edition neu veröffentlicht. Ich sterb für dich. Andrea Berg, Wolfgang Petri und Vanessa Mai also zum Start in die dritte und letzte Stunde unserer Sendung mit Neuaufnahmen von großen Erfolgen aus ihrer Karriere, sozusagen Meilensteinen erfolgen. Ich

Also ob es jetzt diese Neuaufnahmen der großen bekannten Erfolge von Andrea Berg, Wolfgang Petri und Vanessa Mai wirklich bedurft hätte, das sei mal dahingestellt. Aber solange es den Künstlerinnen und Künstlern Spaß macht und auch beim Publikum Anklang findet, ist ja nichts dagegen zu sagen. Der Sommer unseres Lebens 2026, das ist auch eine Aufnahme eines großen Charts-Erfolges von Sebastian Hämer, der in diesem Jahr exakt 20 Jahre alt wird, dieser Song. Hier ist die Neuauflage davon zum Sommer 26.

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1: Die Milva des Ostens, wie sie auch gerne genannt wird, Regina Toss, hat gestern ihren 80. Geburtstag gefeiert. Geboren wurde sie am 10. Juli 1946 in Zwickau. Ihren ersten öffentlichen Auftritt hatte sie schon als 13-Jährige, also Ende der 50er Jahre, mit Volksmusik. Es schloss sich eine Gesangs- und Klavierausbildung am Robert-Schumann-Konservatorium in ihrer Heimatstadt in Zwickau an. Dann ging es Schlag auf Schlag. 1964, also als 18-Jährige, wurde sie von Heinz Quermann entdeckt, der auf der Suche nach Interpretinnen war für seine Nachwuchsshow Herzklopfen kostenlos, in der damals viele Talente der damaligen DDR entdeckt wurden. 1965, also ein Jahr später, gab sie dann in eben jener Fernsehshow Herzklopfen kostenlos ihr Debüt mit dem chansonhaften Titel La Seine. Nochmal ein Jahr später, im Jahr 1966, kam dann der Durchbruch beim internationalen Schlagerfestival der Ostseeländer in Rostock, bei dem sie mit dem Titel »Die erste Nacht am Meer« siegte. Es folgten darauf in den Folgejahren, also in den späten 60er und in den 70er Jahren, zahlreiche weitere Erfolge für Regina Toss, die sie zu einer der beliebtesten Interpretinnen der damaligen DDR machte. Einen habe ich jetzt beispielhaft ausgesucht aus dem Jahr 1971. Ein Lied, das schon mal mit einem schönen Intro beginnt und das den Titel trägt: Dann begann erst das Leben. Regina Toss, einer ihrer frühen Erfolge.

Dann begann erst das Leben, das war einer der Hits von Regina Toss aus dem Jahr 1971. Gestern hat sie ihren 80. Geburtstag gefeiert mit einer großen Party. Eintritt war frei auf der Schlossinsel Köpenick und da haben sich viele Weggefährten aus der ehemaligen DDR die Ehre gegeben, wie beispielsweise Andreas Holm, Uwe Jensen, Bert Behl, Gerd Christian oder auch Dagmar Frederik, aber auch Künstlerinnen und Künstler aus Westdeutschland waren zu Gast, beispielsweise Cindy Berger oder Gigi Anderson. Sie alle haben mit den Fans von Regina Toss gemeinsam ihren 80. Geburtstag gefeiert und da kam sicherlich bei dem hervorragenden Wetter auch beste Stimmung auf. Nach der Wende veröffentlichte Regina Toss sofort, wie viele ihrer Kolleginnen und Kollegen auch, Schallplatten, die für den gesamten deutschen Markt gedacht waren und es wurde auch gleich ein großes Label auf sie aufmerksam, nämlich das Herzklang-Label von Sony Music, das Michael Kantak, damaliger Ehemann von Christina Bach und heutiger Manager von Helene Fischer, gegründet hatte. Michelle feierte dort ihre ersten Erfolge und in der ersten Hälfte der 90er Jahre waren auch Tommy Steiner und Andreas Martin da unter Vertrag. Bei Regina Toss hat's trotz guter Produktionen leider nicht so ganz funktioniert. Auch bei den späteren Labels, bei denen sie dann unter Vertrag war, bis heute sprang nie so ein richtig großer Erfolg heraus. Und dieses Schicksal teilt sie mit anderen Weggefährten aus der ehemaligen DDR, wie beispielsweise Frank Schöbel oder Wolfgang Ziegler oder andere mehr, die über Jahrzehnte hinweg qualitativ hochwertige Songs veröffentlicht haben, aber trotzdem nie so ganz an die Erfolge aus der Zeit der ehemaligen DDR anschließen konnten. Ich habe einen Song aus dem Jahr 1992 jetzt noch von Regina Toss, den Ralf Siegel damals geschrieben hatte und der eben auf dem Herzklang-Label veröffentlicht wurde. Eine ganz flotte Nummer, die auch gut zu ihr gepasst hat, angesichts der Tatsache, dass man sie gerne als die Milva des Ostens apostrophiert hat, denn textlich bestanden da doch gewisse Ähnlichkeiten zum Hit »Du hast es gut« von Milva. Dir bleibt so viel erspart, so heißt diese Komposition von Ralf Siegel. Der Text stammt von Dr. Bernd Meinunger und gesungen wird's jetzt nochmal von Regina Toss.

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2: Und gleich nochmal mit zwei Songs aus unserem Album der Woche. Und da habe ich als ersten davon ein Lied ausgesucht, das sich an alle richtet, die heute noch Größeres vorhaben. Heid, da los mas kracher. Das singt Tammy gleich. Ein weiteres Lied aus ihrem neuen Album Dialect for President, das wir diesmal zum Album der Woche gemacht haben. Vorher gibt's noch einen neuen Song von Jörg Bausch. Und da geht's um totale Chaoten. Ich glaube, da kennt jeder von uns ein paar, auf die dieses Attribut zutreffen würde.

Wenn man sich das neue Album Dialect for President von der Niederbayerin Tammy so durchhört, dann stellt man fest, dass sie eine junge Frau ist, die es gerne mal krachen lässt, aber sie hat auch eine ruhige und nachdenkliche Seite, wie sie beispielsweise mit dem Song beweist, den ich jetzt als letztes Hörbeispiel ausgesucht habe aus unserem Album der Woche, und der heißt Mit Kinderaugen. Hier ist nochmal Tammy.

0: Das war ein neues Lied von Thomas Godoy. Letzte Liebe heißt es und bei uns heißt es jetzt gleich nochmal Pseudonyme, Pseudonyme. Und zwar geht es diesmal um ein paar Autorinnen und Autoren, die für durchaus namhafte Künstlerinnen und Künstler geschrieben haben, allerdings nicht unter ihren bekannten Autorennamen, sondern eben unter einem Pseudonym. Und da macht jetzt gleich Jürgen Drews den Anfang, der im Jahr 1995 ein Lied aufgenommen hat, das ein bisschen untypisch für ihn war. Das war doch vom Sound her dem damaligen Techno-Sound, der viel Erfolg hatte, angepasst und ein bisschen so gestaltet, noch mit einer Rap-Einlage, dass es eigentlich für den öffentlich-rechtlichen Hörfunk damals weniger gut geeignet war. Jürgen Drews ist trotzdem damit aufgetreten, beispielsweise in der Deutschen Schlagerparade, die er ja bis Ende 1993 selbst moderiert hatte. Er hat dieses Lied aufgenommen mit einer jungen Interpretin namens Silke, von der es damals hieß, dass es sich dabei um seine Nichte handelte. Ob das stimmt, das ist aus heutiger Sicht ein bisschen schwer zu verifizieren. Zu den Autoren gehörten damals neben Jürgen Drews selbst ein gewisser Steve Poole und ein gewisser Tom Card. Und dahinter verbargen sich keine geringeren als Gerd Grabowski und Engelbert Simons, sprich Gigi Anderson und sein Team. Sie hatten kurz zuvor auch einen großen Hit für Wolfgang Petri geschrieben, unter den gleichen Pseudonymen. Durch und durch also Jürgen Drews featuring Silke, geschrieben von Engelbert Simons und Gerd Grabowski unter Pseudonym. Dieter Bohlen schrieb im Jahr 1996 auch mal ein komplettes Album für die Wildecker Herzbuben, allerdings auch nicht unter seinem bekannten Namen Dieter Bohlen, sondern unter dem Pseudonym Fabrizio Bastino. Und aus diesem Album Kuschelzeit ausgekoppelt wurde damals der Song Hast du heute Abend schon was vor? Ich finde eigentlich einer der schönsten aus dem Repertoire der Wildecker Herzbuben. Und als dritten im Bunde hören wir dann noch Jens Bogner, der im Jahr 2003 sein Album Alles, was du willst veröffentlichte, und darauf zu hören waren auch einige Songs aus der Feder eines gewissen Andreas Tristan. Erst etliche Jahre später wurde bekannt, dass es sich bei diesem Andreas Tristan um ein Pseudonym von Matthias Reim handelte, der doch einige Songs für den jungen, aufstrebenden Kollegen damals schrieb und produzierte. Wir hören davon den Song Nicht für immer, nur für ewig von Jens Bogner aus dem Jahr 2003. Aber los geht's jetzt erstmal in unserer kleinen Pseudonyme-Runde mit ihm hier.
1: Hey, Onkel Jürgen, alles klar?
2: Du

Unter dem Pseudonym Andreas Tristan schrieb Matthias Reim diesen Song für Jens Bogner, der 2003 auf dem Album Alles, was du willst veröffentlicht wurde. Nicht für immer, nur für ewig. Ich darf mich für heute verabschieden. Das waren 3 Stunden Schwarz-Rot-Gold, deutsche Hits und Raritäten am Samstagnachmittag auf Radio Fips. Wir schalten gleich um kurz nach 17 Uhr um zum Schlagerkuchen nach Donzdorf. Gerade sind die Kings of Günther auf der Bühne und natürlich ist da bis in die Nacht hinein, bis um 1 Uhr morgen früh, noch eine ganze Menge geboten in Donzdorf beim Schlagerkuchen von Tobi. Gleich mehr dazu im Programm hier von Radio Fips am Samstagnachmittag.

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2: Und wir schalten um zum Schlagerkuchen live aus Donzdorf. Herzstück des Schlagerkuchens ist natürlich die große Tobi-Schlagerkuchen-Show mit dem Gastgeber, die um 21.35 Uhr startet. Können Sie über unser Programm verfolgen oder möglicherweise auch einfach dorthin gehen nach Donzdorf zu Tobis Schlagerkuchen. Und als weitere Gäste werden im Lauf des Nachmittags und Abends noch erwartet Julian Sommer, jetzt gleich Lorenz Büffel, anschließend Schäfer Heinrich, Calvin Kleinen, Nancy Frank, Pietro Lombardi, Saskia Lepin, Michaela Schäfer, Rio featuring Eugene, Ivan Fellini, Francie und am Schluss kommt dann der Tobi nochmal mit seiner großen Finalshow. Ende der Veranstaltung ist dann um 21 Uhr. Das ist noch lange hin. Ich wünsche jetzt erstmal einen schönen Nachmittag und Abend mit dem Schlagerkuchen live aus Donzdorf, egal ob Sie den über uns hier verfolgen oder live vor Ort in Donzdorf. Momentan auf der Bühne sind noch die Kings of Günther und zu denen schalten wir jetzt einfach hin. Viel Spaß! Olé.

Schön, dass ihr mitgemacht habt. Auszugsmarsch. Hier. Ciao, ciao. Riesenapplaus. So, und wir haben noch zwei Lieder dabei. Abfahrt. Yes. Tommy, Abfahrt. Wir haben noch keine Zeit. Einmal Play. Play. Play. Und Frage. Wo ist das Nächste? Vielleicht ist unsere Zeit auch schon vorbei, wer weiß. Wer weiß, nein, er kämpft noch, glaube ich, er kämpft. Okay, dann singen wir einmal. 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

freut sich schon auf Tobi heute. Es ist ein Wahnsinn, was da immer jedes Jahr für ein Riesenfest ist. Man muss auch sagen, und Tobi bringt jedes Jahr einen Hit mit. Ist es so? Dieses Jahr auch wieder. Kurze Frage, Technik, wie schaut's aus? Alles super. Wir hören nichts, aber gut. Schlecht. Haben wir wieder die ganze Anlage zerschossen. Macht doch nichts. Frage. Wo ist das nächste? Am liebsten wären wir 1000 Jahre. Und wir sind eines weiß ich genau. Meine Stadt liegt im Blau. Träum mit mir diesen Traum, denn mein Herz schlägt Azzurro in Bella. Alle! Bella! Napoli! 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Zusammen! 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Und wir klatschen.

0: nach oben ein letztes Mal und wir klatschen im Cha, Cha, Cha, Cha, Cha. Beiler, Beiler, Beiler, Beiler. Das war der Schlagerkuchen. Wir machen noch ein schönes Foto. Alle Hände bleiben oben.
1: Und dann die Hände zum Himmel. Wir klatschen und keiner ist allein. Und dann die Hände zum Himmel. Komm, lasst uns fröhlich sein. Wir klatschen zusammen und keiner ist allein.
0: Danke so.
1: Danke.
0: Ja, danke schön, die Kings of Günther.
2: Du hast eine Haus und eine Ehefrau. Ich hab eine Lücke in meinem Lebenslauf. Weil ich
3: ihr seid ja die Lokalmatadore, wie ihr euch auch selber bezeichnet. Wie lange seid ihr denn als Duo jetzt schon unterwegs?
4: Eigentlich in Jahren kann ich es nicht sagen, aber auf jeden Fall seit 1982, das ist schon eine ganze Welt. Ich glaube, da warst du noch gar nicht auf der Welt, oder?
3: Ja, doch, tatsächlich schon, aber ich nehme das jetzt einfach mal so an. Vielen Dank, ja. Wollte ich jetzt gerade wissen, wie kam denn die Idee dann, dass ihr gesagt habt, pass mal auf, ich habe eine super Idee, wir machen das jetzt einfach, wir gehen jetzt zusammen auf Tour, überlegen uns ein paar Lieder, spielen auch ein bisschen was nach. Wer von euch war da die Initialzündung?
5: Ja, wir haben ja früher Comedy gemacht, 25 Jahre miteinander. Und haben auch manchmal Lieder eingebaut und irgendwann haben wir gesagt, wir können auch mal irgendwas Musikalisches machen.
4: Also wir sind seit der ersten Klasse schon zusammen und da kam es, also wir sind schon Freunde seit der ersten Klasse.
3: Ja, das wollte ich nämlich gerade wissen. Habt ihr euch quasi schon in der Sandkiste kennengelernt, wenn man so will?
5: Ja, genau.
3: Spielt von euch jemand irgendwie noch mehrere Instrumente oder so?
5: Ja. Ich spiele Gitarre, ja.
4: Gitarre. Und ich bin der Clown.
3: Ja, der ist eine ganz tragende Rolle natürlich.
5: Ja, ja. Nein, wir haben ja auch Der Teufel losgeschrieben, dort mal für Tobi. Und das hat uns auch irgendwie motiviert, gesagt, oh, das hat schon mal funktioniert. Vielleicht können wir doch mehrere neue Lieder schreiben. Und ich glaube, es geht ganz gut.
4: Das war unser Fazit 1987, als ich Prinz war und er Hofmarschall.
3: Naja, so als Prinzessin hätte ich mir es auch mal gewünscht, das zu sehen. Aber lass mal gucken.
4: Ja, da haben wir vier von der Sorte.
3: Ehrlich? Ja,
4: ja, ja, vier Paginen.
3: Oh, dann wissen wir ja, wo wir das nächste Mal dabei sein können. Schon im Urlaub gewesen, oder?

0: später noch an?
1: Nee, noch nicht. Wir waren am Gardasee, haben gefilmt mal zwei Tage miteinander für das Video, für das Italien-Lied.
0: Daher kam die Frage nämlich, ja. Ich hatte gerade richtig Bock gleich zu verreisen, hier bei dem Wetter, wenn wir dann richtig, also steht alles noch an, ihr habt einfach nur Dreharbeiten gemacht und dann geht's bald los. Ne?
2: Steht alles noch an, ja, wir müssen zu Hause mal sanft nachfragen, wenn wir Urlaub machen dürfen, wir zu zweit und natürlich mit der Familie natürlich auch, da keine Frage, steht alles noch an.
0: Super. Also, viele Themen sind natürlich noch offen hier beim Lombergruscht und wir freuen uns natürlich, ihr seid noch ein bisschen da heute, oder? Ja. Wird ein bisschen gefallen.
1: Wir sind ja die Einzigen, wo wir mit dem Fahrrad kommen, weißt
0: du? Okay, der Lombergruscht ist mit dem Fahrrad gekommen. Respekt und Anerkennung. In diesem Sinne wünsche ich allen Beteiligten, euch natürlich, viel Spaß hier auf dem Fest. Dann.
1: Danke. Ciao, ciao.

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Und damit erstmal vielen Dank für diesen herzlichen Empfang in Donnstorf! Laura! Die wichtigste Frage heute eigentlich, die wichtigste Frage, hört mir aufmerksam zu, wo sind heute meine Ladies? Ich hab's gewusst, schon wieder viel zu wenig Ladies da heute. Bin gespannt, ob die Männer lauter sind. Wo sind die Männer heute? Die Männer sind immer lauter, egal wie viele Ladies da sind, die Männer sind immer lauter, Wahnsinn. Ladies, seid ihr anderer Meinung? Zweite Chance, wo sind meine Ladies? Wo sind die asozialen Männer? Meine wunderschönen Ladies! Samstagnachmittag, ihr seid alle hier beim Schlagerkuchen, also machen wir uns alle einfach nichts vor. Wo sind die Alkoholiker?

Direkt, weißt du, was ich mache jetzt? Weißt du, was ich meine damit? Ich sage Zwinge, Zange, Zwinge, Zange. Zwinge, Zange, Zwinge, Zange. Prost, ihr Säcke. Sauf, ihr Säcke. Herausragend. Vielen Dank, Donsdorf. An dieser Stelle ist es meiner Meinung nach immer Zeit, ein paar T-Shirts auszuziehen. Ich habe das Gefühl, in Donsdorf ist es ziemlich warm. Deswegen habt ihr für einen Song die Erlaubnis, euer T-Shirt auszuziehen und so weit oben in der Luft zu schleudern, wie es nur geht. Alle T-Shirts aus, alle T-Shirts in den Himmel. Donsdorf, hier ist oben ohne Cover.

Ich sage Dankeschön! Bitteschön! Wahnsinn, ist das warm hier oben. Ihr müsst jetzt euer T-Shirt leider alle wieder anziehen. Ich soll mich ausziehen. Ich kann mich doch nicht einfach ausziehen. Ihr habt euch ja auch alle nicht ausgezogen. Okay, wir machen einen Deal. Wir machen einen Deal. Wenn ihr beim nächsten Song, wenn ihr beim nächsten Song alle die Hände hochnimmt, singe ich die Zugabe oberkörperfrei. Machen wir so, okay? Aber zuerst mal muss ich von euch eine Sache wissen. Wer von euch hat heute schon Alkohol konsumiert? Das kommt mir noch ein bisschen zu wenig vor. Wer konsumiert regelmäßig Alkohol? Wer würde von sich selber behaupten, wenn er weniger Alkohol konsumieren würde, dass er mehr Geld auf dem Konto hätte? Und genauso geht es mir auch. Und dazu habe ich ein Lied geschrieben mit Luca Dantes Badafora. Das heißt, wenn ich nüchtern wäre. Ihr könnt ja mal mitsingen, wenn ihr wollt. Alle Hände hoch, komm!

10 Tage. Sonst doch, wer ist mit seinen besten Freunden hier heute? Ich habe nicht gefragt, wer mit seinem Chef hier ist heute. Ich habe gefragt, wer ist mit seinen besten Freunden hier heute? Tut mir einen Gefallen für die nächsten 3 Minuten. Der Song geht ungefähr 3 Minuten. Packt eure Handys einmal in die Hosentasche. Nehmt eure allerbesten Freunde in den Arm. Genießt euren Samstagnachmittag mit euren besten Freunden hier in Donzdorf beim Schlagerkuchen. Und singt so laut ihr könnt. Come on!

0: Arena Gonsdorf. Dankeschön. Oder könnt ihr immer noch eine Runde? Seid ihr noch gar nicht müde? Stopp, stopp, stopp. Eine Sache, ausziehen, ihr schreibt schon wieder ausziehen. Ich bin erstens noch nicht bei meiner Zugabe, denn jetzt kommt der letzte Song vor der Zugabe, falls ihr eine Zugabe überhaupt wollt. Und zum anderen, wie gesagt, erstmal ganz kurz, ich habe gesagt, nur wenn alle Hände wirklich oben sind. Ich habe noch ein paar Leute gesehen, da waren die Hände nicht oben. Ihr habt noch einen Song Zeit dafür, beim nächsten Song müssen alle Hände oben sein. Okay, pass auf, wo sind die Fans von Micky Krause heute? Ich habe mit Micky Krause einen Song gemacht, ich bin gespannt, ob ihr den kennt, pass auf. Schatzi, schenk mir ein Foto.
1: Schenk mir ein Foto von dir.
0: Nur so
1: ein.
0: Aber den Song habe ich mit Micky Krause gar nicht zusammen gemacht, leider. Aber kennt ihr den Song, den ich mit Micky Krause zusammen gemacht habe? Sonst doch, wer von euch kennt den Handwerker? Dann müsst ihr jetzt auch alle mitsingen. Alle Hände gehen wieder nach oben. Come on, letzter Song. Wenn ich groß bin, will ich. Das war zu leise.

0: drauf, das war's von mir. Dankeschön!
1: Donzer, wie sieht's aus? Wollt ihr noch eine Zugabe? Einer geht noch. Einer geht noch.
0: Eieiei. Donstorf, ich habe das Gefühl, ihr seid müde. Seid ihr müde geworden? Wollt ihr nach Hause gehen? Wollt ihr noch eine Runde singen? Soll ich mich ausziehen? Ihr seid echt verrückt. Aber nur, weil ihr wirklich gerade gut mitgemacht habt, okay? Vielleicht macht ja noch der eine oder andere von euch mit. Eine Sache noch. Für den letzten Song, der ist schon ein bisschen älter. Habt ihr überhaupt Bock auf ältere Musik? Der Song ist von 2022, ich bin gespannt, wie viele den Text noch können. Alle Hände gehen nach oben, hier ist das Finale, come on!

0: Vielen, vielen Dank, Dankeschön. Mein Name ist Julian Sommer, wir sehen uns auf Mallorca. Dankeschön!
1: Dankeschön, Julian Sommer!
2: Ja, hier neben mir steht er jetzt, unser Gastgeber Tobi. Ja, viele Leute haben mir eine Karte gekauft, der war auch gleichzeitig richtig gutes Wetter gekauft. Und dann frage ich dich gleich mal, Tobi, wie bist du zufrieden, wie es angelaufen ist?
3: Das ist Wahnsinn, wirklich. Wir haben Traum-Kaiserwetter hier in Donsdorf. Ich freue mich wirklich über fast 3.500 Menschen, die heute hier in der Donsdorf pilgern. Das ist eine Zahl, die wir schon länger nicht mehr hatten, aber man sieht, die Leute will voll feiern und warten manchmal ein bisschen zu lang für mich als Veranstalter, bis sie sich entscheiden. So ein kleines Feedback nach außen, so ein paar Frühbucher-Tickets, also so 2 Monate vorher wäre ganz schön, aber ich kann es auch verstehen, ich bin auch so ein Typ, ich entscheide halt, wenn ich dahin will, gehe ich dahin. Und aber das wäre so ein kleiner Wunsch, aber sonst würde ich sagen, Wahnsinn, da draußen tobt der Bär.
2: Wir hatten ja gestern schon mal ein bisschen darüber gesprochen, wie sieht es denn gerade aus, wie viele sind denn etwa da oder beziehungsweise jetzt schon da?
3: Jetzt wären wir so knapp 2.000 haben wir schon da.
2: Wie viele erwarten wir heute noch?
3: 3.500.
2: 3.500? Ja. Und dann ist aber auch wirklich der Laden zu. Also wer keine Lust hat, hierher zu kommen, weil schon ausverkauft ist, zu heiß ist, einfach mal im Fernsehen nachschauen. Die größte Herausforderung bei dieser Vorbereitung, du bist ja schon Profi, Die größte Herausforderung, es gibt ja immer irgendeine Aufgabe, die zu bewältigen ist. Was war das?
3: Du kennst, also wenn du 10 Jahre diesen Schlagerhuhn aufbaust, und glaub mir, ich bin da wirklich einer, der da von der Klorolle bis zur Seife irgendwie sich alle so Gedanken macht, wie könnte das alles gut funktionieren. Es gibt eigentlich nicht so eine Sache, wo man sagt, die läuft nie. Aber du kennst deine Ecken von diesem Aufbau und von Jahr zu Jahr. Ich würde sagen, ich bin bei 100%, würde ich schon sagen.
2: Ein großer Wunsch für die heutige Veranstaltung?
3: Ja, alles friedlich, alles geil. Aber wir haben ja immer gute Laune-Musik. Das hilft dem ganzen Jahr. Ich sage immer, du hast keine Deppen beim Schlagerkuchen, sondern sind alles friedliche Menschen, die am Ende entweder betrunken sind, heimgehen oder einfach gut feiern. Das ist der Schlagerkuchen, das ist mein Open Air. Und das sage ich, geil.
2: Und damit hat er recht. Und er geht auch noch eine ganze Weile. Wir sind noch lange nicht zu Ende hier. Es geht noch weitere 9 Stunden. Also unbedingt dranbleiben und wirklich die Party genießen. Denkt immer an den Spruch, wer hier dabei war. Nein, wie bei der Spruch habe ich gesagt, wer sich an diese Party erinnern kann, war nicht dabei.
3: So ist es,
2: oder?
3: So ist es, absolut. So ist es.

0: Und jetzt die Hände in den Himmel. Wir zählen den Countdown für Lorenz Büffel.
1: Das bin ich.
0: 10.
1: Alle Hände hoch.
0: 9.
1: Die Handys auf.
0: 8.
1: Alles geht nach oben.
0: 7.
1: Keiner weiß warum.
0: 6.
1: Ihr Wahnsinnigen.
0: 5.

0: Hände nach oben für Tobi. Freunde, jetzt ist so richtig. Dieses geile Event, dieses Festival. Alle Hände nach oben für Tobi. Er sagt es. Ein Bier in der Rechten, ein Bier in der Linken. Mama hat gesagt. Ein Bier in der Rechten, ein Bier in der Linken. Tobi hat gesagt. Für alle Mamas und für Tobi. Alle Hände nach oben. Alle klatschen jetzt, jetzt, jetzt.
1: Ein Bier in der Rechten, ein Bier in der Linken. Mama hat gesagt, ich muss immer viel trinken. Ein Bier in der Rechten, ein Bier in der Linken.
0: Es ist unglaublich. Monster, die Hände.

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Wir probieren es einfach. Alle Hände nochmal nach oben. Ich weiß, es ist scheiße heiß. Es geht trotzdem um alles. Alle Hände hoch. Das ist eine harte Bass. Wir singen zusammen. Alle. Beiner, beiner, beiner, beiner. Lola. Aus Überzeugung. Beiner, beiner, beiner, beiner. Lola. Schatzi, wir machen nicht lange rum. Du kannst jeden Text auswendig. Besser als ich. Kommst du bitte auf die Bühne und rettest diese Show beim Schlagerkuchen von Tobi. Sie kommt freiwillig. Alle Hände hoch. Alle klatschen jetzt. Jetzt. Komm, komm, komm, komm, komm, komm, komm, komm. Komm, hol das Lasso. Wir spielen. Wir reiten. Wir reiten.

Kurz Applaus. Du kriegst jetzt schon viel mehr mit als ich. Du bist wunderhübsch, du kannst singen. Jetzt geht's nur um die Performance. Ladies and Gentlemen, alle Hände nach oben. Sie rettet die Show. Alle Hände nach oben. Alle klatschen jetzt, jetzt, jetzt. Komm, hol das Lasso raus. Beate, die Harte ist.

0: oder Sabine.
1: Nein.
0: Vielleicht Tomate.
1: Nein.
0: Ich sag Renate.
2: Jetzt wird's hart, Mann.
0: Scheiße, scheiße, was mach ich jetzt? Scheiße, scheiße, was mach ich jetzt? Ich setz alles auf eine

0: Juli Bier, alle Hände nach oben!
1: Einmal nur Sex mit dir. 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
0: Das ist jetzt halt, das ist immer so. Jetzt gucken erstmal, weil du so abgerissen hast. Und deswegen gibt's für dich einen unfassbaren Applaus für Beate die Harte! Mia Julia würde jetzt genau das sagen. Du bist die geilste Sau der Welt. Bist unser Leben und alles, was zählt. Hier in der Playa sind wir nie allein. Mallorca. Und jetzt geht's wirklich um alles. Essentiell. Wir saufen uns den Pimmel. Musst du noch Auto fahren? Nee. Wir saufen uns den Pimmel schön. Alle Hände hoch. Alle klatschen jetzt, zieh!

Warum hast du nicht Nein gesagt zu dieser ganzen Show? Du hast alles. Du bist wunderhübsch. Du kannst mega singen. Aber das Wichtigste, habe ich gerade festgestellt, ist, was du kannst, ist Sau.

Das ist Mama Mallorca in Donsdorf. Die Hände nach oben. Beate die Harte! Oh mein Gott, du warst wahnsinnig. Schatzi, muchas gracias. Du bist die Schönste, Schönste.

0: hoch, links, rechts, links, rechts. Ich will frei wir alle. Ich will
1: frei wir.
0: Lauter. Ich will frei wir den ganzen Tag. Mein Name ist Lorenz Büffel. Keiner weiß warum. Die Hände gehen nach oben. Alle klatschen. Yeah!

Frage. Das ist die letzte Frage. Und er erfüllt sie schon. Ich frage euch eines, guckt mich an. Warum sind noch nicht alle Männer, also alle Frauen auf den Schultern der

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Delta Tobi, erlaube es hoch. Oh. Acapulco, alle Hände hoch, ihr alleine, alleine, nur für die Liebe. Midnight Lady an der Bar. Midnight Lady, du bist da. Midnight Lady, für dir das. Unsere Liebe geht lauter. Midnight Lady an der Bar. Midnight Lady, ihr seid da. Midnight Lady, fühlt ihr das? Unsere Liebe. Zwischendurch mein Applaus. Schäfer Heinrich, hier ist dein Applaus. Der dreht hier gleich richtig durch. Okay, das war Lorenz Pöppel. Passt auf euch auf. Ein Bier in der rechten, ein Wasser manchmal in der linken. Tschüss, auf Wiedersehen. Ach, warte. Hebt die Hände für den Schönsten. Guck nicht mich an. Hebt die Hände für den Erfolgreichsten. Hebt die Hände für den Geilsten am Ballermann. Wir klatschen für...

0: Muchas gracias, buenas noches. Auf Wiedersehen, sagt Lorenz Büffel. Schwagi, was ist das jetzt?
1: Aufgepasst, Leute. Uns gemeinsam etwas Verrücktes probieren.
0: Schwagen, die wollen Schäfer Heinrich sehen. Was ist das jetzt?
1: Alle setzen sich hin.
0: Alle nach unten!
1: Hinsetzen.
0: Hinsetzen!
1: Alle setzen sich hin.
0: Hinsetzen! Keiner verletzt sich. Keiner verletzt sich. Pass auf deine...
1: Alle setzen sich hin.
0: Das ist eine Granatenlady, ist eine Büffelfrau, ne? Aufpassen.
1: Hinsetzen.
0: Alle nach unten!
1: Alle setzen sich hin.
0: Pikachu, ich seh dich. Geh kurz runter. Kurz. Es ist für mich peinlich.
1: Hinsetzen.
0: Kurz runter. Kurz.
1: Wenn der Beat einsetzt, springen alle auf und feiern. Bereit?
0: Okay.

Keiner geht uns auf die Eier endlich wieder. Wollt ihr Malle zurück? Seid ihr denn Malle verrückt? Digga!

Eins. Alles egal. Drei wichtige Sachen noch, bitte, drei wichtige Sachen. Die erste, habt euch lieb. Die zweite, lebt euer Leben. Und die dritte, hebt die Hände nach oben für Beiler, Beiler! Beiler, Beiler, Beiler, Beiler! Micky Krause, Kings of Günther. Beiler, Beiler, Beiler, Beiler! Immer Hansi!

0: Ihr wisst es selber, ihr seid die Besten. Habt eine geile Zeit und passt auf euch auf. Tschüss, viel Trinken, auf Wiedersehen, sagt Lorenz Büffel!
1: Also, Freunde, ein Riesenapplaus für Lorenz Büffel!
2: Du bist der geilste Ort der Welt. Ich meine, wer kennt's nicht, ne? Also, die singen halt auch alle mit, macht eine schöne Stimmung, ein schönes Feeling und ja.
3: Ist ja auch ein wunderbarer Song tatsächlich. Bei dir geht's ja tatsächlich, du hast ja gerade schon gesagt, geht's auch relativ steil nach oben in der Karriere, nicht nur mit dem einzelnen Song. Wo bist du da jetzt überall auf Mallorca schon aufgetreten?
2: Also, ja, was heißt Relle? Ja, wenn andere das immer sagen, ist immer ein schönes Kompliment. Ich sag das selber immer ein bisschen ungern. Ich mache das jetzt seit 1,5 Jahren und war letztes Jahr im Oberbayern komplett. Bin seit diesem Jahr im Megapark und worüber ich auch sehr froh bin. Das ging alles sehr, sehr schnell, ja, wenn man das so ein bisschen verfolgt hat. Aber ich versuche das immer so ein bisschen zu genießen. Trotzdem zwischendurch und aber immer... Immer entspannt und immer so das Tempo, wie geht, nicht zu schnell und ja, Mallorca, Megapark, jetzt.
3: Also Megapark ist ja schon mal eine ganz gute Adresse, würde ich mal sagen. Bei Spotify, wie viele Hörerinnen und Hörer hast du da schon akquiriert?
2: Ich glaube, es sind jetzt ungefähr so um die 120.000. Klar, da sind am Anfang immer Songs dabei, keiner kennt irgendwie, also... Keiner kennt mich und da funktioniert das meiste auch nicht. Das ist so, wie wenn jeder anfängt. Also,
3: ich glaube, das klappt aber ganz gut. Ja. Die Leute kennen dich schon und ja. Das Feedback eben war auch hervorragend. Ne?
2: Ja, mittlerweile nach einem Jahr, nachdem ich mich durchgekämpft habe, freut mich das auch, wenn das so ist. Ja, ich glaube, Rampenlicht, mein allererster Song, hat ganz gut funktioniert und ganz gut gezündet. Die danach waren in Ordnung und mit Lieblingslied jetzt im März war natürlich endlich mal einer dabei, der gut auf Mallorca auch ankam, wo ich auch auf der Straße höre, dass die Leute den auch mal so von sich aus singen. Das freut mich dann immer. Und ja, ich glaube, der hat ganz gut funktioniert. Ansonsten finde ich jetzt, der gestern rauskam mit den Tünissen, mit den Jungs, geiles Feature, tolles Feature, habe ich mich sehr gefreut. Und ja, wie gesagt, macht's gute Laune im Sommer.
3: Perfekt. Malle ist also dein Dorf. Heute ist Donsdorf, unser Malle. Vielen Dank, Mika, dafür.
2: Ich danke euch.

0: Ja, neben mir stehen jetzt die Jungs Kings of Günther. Auch die Herren haben bereits richtig abgeliefert hier. Wie hat es euch gefallen? Wie ist das Feedback?
1: Saugeil natürlich. Wir freuen uns jedes Jahr hier auf Donsdorf Schlagerkuchen. Vielen Dank auch nochmal an Tobi für die Organisation. Es ist jedes Jahr ein Traum, schön hier zu sein.
0: Ich habe eine ganz wichtige Frage an euch. Wie ist das? Darf man euch noch als Frischfleisch bezeichnen oder seid ihr schon alte Hasen im Geschäft? Das kann ja auch manchmal ein bisschen kurzlebiger sein.
2: Ja, also musikalisch gesehen sind wir auf jeden Fall immer noch Frischfleisch und sonst auch.
0: Und wie ist das denn bei euch? Was glaubt ihr, wann ging es jetzt auf einmal so steil los? Auf einmal wart ihr da und es hat funktioniert.
2: Ja, also wir waren selber überrascht. Wir haben eigentlich schon immer irgendwelche Blödsinn-Songs irgendwie ins Internet gestellt. Und plötzlich hat es Anklang gefunden. Das war damals in der Corona-Zeit auf TikTok. Und dann wurde das immer größer und immer größer. Und jetzt, glaube ich, sind wir schon fester Bestandteil der Partyschlager-Szene.
0: Bei Spotify, wie viele Hörer habt ihr da so, Hörerinnen und Hörer?
1: Ich glaube, mittlerweile müssen wir 1,2 Millionen Hörer monatlich haben. Ne? Und das zu aktuell schwachen Streaming-Zeiten, das ist ein gutes Zeichen für uns. Wir freuen uns auch über jeden Hörer. Hört mal rein, würde uns freuen. Saugeil auf jeden
2: Fall. Wir würden es auch machen, wenn wir nur 10 Hörer hätten, weil es macht einfach Spaß.
0: Rock'n'Roll. Ich stelle mir die ganz übliche Personalerfrage. Wo seht ihr euch denn so in 5 bis 10 Jahren?
2: Beim Schlagerkuchen in Donsdorf.
0: Das finde ich sehr genügsam.
1: Ja, dem ist nichts hinzuzufügen und vielleicht auch noch in einer schönen Bucht auf Mallorca. Ne?
0: Und noch eine ganz große Message für die Teilnehmerinnen und Teilnehmer hier. Wie sollen sie heute Abend weiterverfahren?
2: Viel trinken.
0: Weil es heiß, ne?
1: In der Hitze auf jeden Fall viel trinken, hat unsere Mama schon früher gesagt. Ne? Viel trinken, Party machen, unterstützt die Künstler auch für dieses heiß. Macht einfach so weiter, wie ihr seid. Geil.
0: Also ihr habt es gehört, für ausreichend Flüssigkeit sorgen. Das kam von ganz oben. Kings of Günther, vielen Dank.

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